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0: Dankeschön. Believe him. So. Jetzt geben wir mal wieder richtig ordentlich Gas. So ein bisschen Hachtrock aus den 80er Jahren. Haben wir damals schon geschrieben, den Song. Wer jetzt rechnet, 10 Jahre Feldmann, der kommt drauf, dass das hundertprozentig stimmt. Dirty Water.
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2: Heute widmet sich unsere Reihe im Gespräch der 11. Tanzkulturwoche mit Lea Eastwood, der Vorsitzenden des Vereins Kultur in der Alten Fechthalle, flanieren wir durch das Programm vom 11. bis zum 27. September, bei dem diesmal tierisch getanzt, musiziert und gemalt wird und sich Erich Kästners Karneval der Tiere in einen Karneval der Tiger verwandelt.
3: Lea, du hast dich mit Judith für diese Tanzkulturwoche auf Tiere, tierischen Gestus, Bewegungen, Ausdrucksformen verständigt. Gab es dafür einen Anlass oder ein Motiv?
4: Es sind verschiedene Quellen. Wir saßen zusammen und es ist immer schön, wenn man für so ein Projekt auch so ein Überthema hat. Und da kam mir so ein bisschen auf die Idee, initial von Erich Kästner die Konferenz der Tiere zu nehmen und darauf aufzubauen, tierische Projekte zu machen, in dieser Form, wie wir sie dann auch anbieten bei der 11. Tanzkulturwoche.
3: Nun haben ja Tiere einen ganz anderen Bewegungsapparat und Gestus und das gibt ja eine Fülle von Variationen, mit denen man probieren kann. Das Probieren und Erkunden ist ja auch Teil des Programms.
4: Auf jeden Fall. Wichtig war uns, dass wir für viele Altersgruppen was anbieten, für ganz klein bis ganz groß. Dann mögen wir gerne dieses Art, wir nennen das mal so ein bisschen Crossover zwischen der Tanzwelt und verschiedenen Genres wie bildende Kunst, Kampfkunst, Musik, Theater, und in der Form haben wir dann dieses Programm zusammengestellt. Auch mit verschiedenen Formaten, mit Workshops einmal, dann mit Mitmachkonzerten. Dann gibt es auch noch in der St. Johanneskirche den Kulturgottesdienst, der ist auch wirklich was Besonderes, wo auch die Pastorin selber, Frau Klassen, dann selber auch live sozusagen auch noch Musik macht. Also diese tierische Kommunikation zwischen den verschiedenen Künstlern und Anbietern, das war unser Anliegen.
3: Mit dem Körper tanzen, mit der Musik tanzen, mit den Farben tanzen, ja, wenn man beim Thema Tanz bleibt. Also Bewegungsformen.
4: Verschiedene Sinne auch ansprechen, also wie zum Beispiel der erste Workshop mit Lilly Stehling, der dann auch für die ziemlich jungen Kinder, 6 bis 12 Jahre gedacht ist. Dort kann man sich anmelden und tierische Fabelwesen mit Lilly Stehling erarbeiten.
3: Fantasievolles Federtier.
4: Genau, fantasievolles Federtier, kunterbunt gemalt. Und Lilly Stehling hat da immer eine sehr schöne Hand und sehr viel Feingefühl, mit den Kindern und Jugendlichen zu arbeiten. Da sind wir auch sehr gespannt auf das Ergebnis, was dann auch vorgestellt wird bei der Abschlussveranstaltung. Zu der kommen wir aber, glaube ich, noch.
3: Was sind die besonderen Elemente beim Ausdruck im Flamenco? Das ist ein Workshop für Teens und junge Erwachsene.
4: Das finde ich auch sehr spannend und da bin ich auch sehr neugierig, gerade auch junge Menschen damit anzusprechen. Ich denke, Flamenco ist ja sehr, sehr körperbetont. Also das ist auch etwas, was wir sehr spannend fanden. Den Körper als Resonanzraum zu benutzen, das finde ich auch interessant. Also ich lasse mich da auch überraschen, werde da auch vorbeischauen und mir das mal angucken, was da passiert.
3: Flamenco gilt ja als sehr emotional ausdrucksstarker Tanz, wo es also wild und leidenschaftlich zugeht und wo auch der Gestus oder die einzelnen Schritte und Bewegungen eine besondere Bedeutung haben.
4: Ja, was Anna Castillo da beschreibt, das hat mir sehr gut gefallen. Also, dass sie mit diesen Jugendlichen mit der Musik arbeiten wollen und Mut machen wollen. Also über den Körper ein positives Gefühl zu vermitteln und wieder so ein bisschen Mut und ja, eine Lebendigkeit da reinzubringen.
3: Wie ein befreiendes Element.
4: Ich hoffe,
3: dass man in der Bewegung erspürt.
4: Ja.
3: Man befreit sich quasi von seinen körperlichen Bedrängtheiten, auch den emotionalen, indem man sie rauslässt.
4: Also da bin ich wirklich neugierig. Also das hört sich sehr, sehr spannend an. Das ist mir auch sehr, sehr gespannt.
3: Du sprachst ja schon von dem Gottesdienst.
4: Das ist ein Kulturgottesdienst.
3: In der Johanneskirche, Tier, Tanz, Franz. Das ist ja eine sehr seltsame Kombination. Was verbirgt sich dahinter?
4: Ich glaube, da steckt auch die Idee dahinter, so ein bisschen die Schöpfungsgeschichte nochmals aufzugreifen und auch das Thema, in dem Fall geht es ja auch um die Tiere. Man träumt, also der Wolf im Schafspelz, und da wird wohl etwas zitiert aus der Bibel. Ich bin leider nicht bibelfest, aber ich werde mir das auch anschauen und ich glaube, diesen Angang, diesen tierischen Angang zu diesem Thema, das musikalisch aufzugreifen, als offener Kulturgottesdienst an einem Ort, der meiner Meinung nach in Göttingen sehr lebendig ist, die sehr viel dafür tun, dass Kultur in so einem schönen Raum eben angeboten wird.
3: Im Titel, also Tier Tanz Franz, bei Franz ist ja Franz von Assisi gemeint, der auch sehr viele Motive von Tieren im Dialog, im Kontrast und auch in der Gewalt geschildert hat.
4: Ja, schön beschrieben, so auf den Punkt gebracht, auf jeden Fall.
3: Und das findet dann auch eine Ausdrucksform, diese Form des Kontrastierenden.
4: Fall, genau, also miteinander. Es wird Flamenco mit Musik kombiniert und dieses Thema wird da mit Ana Castillo und Bernd Eberhard und Anna Maria Klassen eben aufgegriffen.
3: Aber das Thema Flamenco, das zieht sich so ein bisschen durch die Woche. Es gibt ja noch eine weitere Veranstaltung bei Concerto Iberico, wo das Thema Flamenco auch wieder anklingt.
4: Das bot sich tatsächlich an, das aufzunehmen und auch speziell auch, dass das nicht nur für Erwachsene angeboten wird, eben auch für Jugendliche. In dem Fall ist es tatsächlich eine Performance und keine Mitmachaktion. Da wird eben mit dem Rhythmus gearbeitet und mit klassischen Instrumenten kombiniert. Das finde ich auch sehr spannend.
3: Wie muss man sich das vorstellen? Dann gibt das Instrument sozusagen das jeweilige, den Takt oder den Charakter vor. Es dürfte auf alle Fälle faszinierend sein, was für Motive so ein Cembalo anspricht, was ja eher zart besaitet ist, ja, im allerbesten Sinne.
4: Ich stelle mir das sehr reizvoll vor, mit diesen klassischen Instrumenten aus dem Barock zu kombinieren mit dem Flamenco. Wieder so eine Verbindung verschiedener Musikstile und daraus eine Geschichte zu erzählen, das stelle ich mir extrem spannend vor.
3: Nun ist der Flamenco sehr markant, während im Barock die rhythmischen Motive auch gerne schwingen oder einen Swing-Charakter annehmen und nicht so forciert auf 1 bis 4 straight durch sind. Also von daher ist das fast wie so ein rhythmisches Labyrinth.
4: Ich kann mir das gut vorstellen. Ich denke, das europäisch-moderne Ohr sicherlich was anderes zu hören bekommt als das, was man wahrscheinlich vertraut kennt.
3: Die Schule der kämpfenden Tiere. Also da geht es jetzt wirklich um typische, charaktertypische Bewegungen und Gesten von Tieren.
4: Unsere Idee ist auch dabei, der Tanz an sich, der in Göttingen leider auch ein bisschen untergeht, aber das Tanzgenre an sich ist sehr weiblich besetzt und da hoffen wir, dass halt auch die männlichen Tänzer oder Kampfkünstler Lust haben, sich da mal auszuprobieren. Und deswegen gibt es von Dr. Martin Minarek eben diesen Workshop für Jugendliche von 10 bis 14. Ist jetzt nicht speziell nur für Jungs ausgelegt, aber ich denke, dass das auch ein Tor ist für Jungs, die vielleicht mal Lust haben, sich auszuprobieren.
3: Also gibt es dann so prototypische tierische, in Anführungszeichen, Bewegungen, genannt sind da ja Tiger, Schlange und Affe, die dann umgesetzt werden, in dem Fall ja auch kämpferische Gesten?
4: So ist das wohl angedacht. Und auch einen Schritt weiter zu gehen, gehe ich jetzt mal davon aus, so wie ich das jetzt interpretiere, dass auch die Jugendlichen dann selber Figuren interpretieren können. Wahrscheinlich gibt es ganz feste Kampfkunstformen, wie Tiere wahrscheinlich aussehen. Aber ich glaube, da ist auch die Idee dabei, dass die Kinder und Jugendlichen vielleicht auch selber entwickeln können. So, wie stelle ich mir jetzt eine bestimmte Tierform vor? In welchem körperlichen Ausdruck bringe ich die dann in den Workshop?
3: Wie kämpft der Affe und wie kämpft eine Schlange?
4: Ja. Lassen wir uns überraschen.
3: Klingt jetzt erstmal abenteuerlich, fantastisch. Ja. Das heißt, es ist auch nicht nur eine Frage der genauen Beobachtung, sondern auch der Fantasie.
4: Auf jeden Fall. Also die Fantasie anregen ist sicherlich immer ein ganz, ganz großer Aspekt dabei, sich auszuleben.
3: Gemeinsam Lieder über Tiere singen. Gibt es so viele Lieder über Tiere? Auch wenn der Titel The Lion Sleeps Tonight natürlich auf Musical-Formation hinweist.
4: Hier ist die Idee tatsächlich von Maja Hilke und Caroline Luciak, die wollen gerne, es wird in der Pause von der Abschlussveranstaltung einen Flashmob geben und dafür proben die vorher ihre Chorteile. Und zwar ist die Altersgruppe wirklich ganz bewusst von ganz jung, ab 5 bis ganz alt, wenn wir noch welche finden, die 105 Jahre alt sind. Also wirklich alle zusammen, alle Generationen, die dann mit ihnen zusammen singen, das erproben und in der Pause am 27. September bei der Abschlussveranstaltung der Stadthalle dann in Foyer aufführen werden. Ich war sehr gespannt.
3: Gibt es so viele Lieder, in denen Tiere eine Rolle spielen? Es gibt hier das Ensemble Feuervogel und da stimmt ja der Titel auf so ein zwitscherndes Ensemble an, wenn ich ein
4: Das ist ganz zauberhaft mit ihren Instrumenten. setzen sie quasi eine Tierwelt frei. Und das machen sie aber nicht in Form einer nur Zuschauerperformance, sondern hier ist tatsächlich auch ein Mitmachkonzert, wo für die etwas kleineren, von 5 bis 9 Jahre angedacht, die Kinder mit dem Ensemble Feuervogel tierische Laute entstehen lassen. Ich glaube, das ist ganz zauberhaft, was die da machen. Einen Flötenwald entstehen lassen, den Feuervogel aufleben lassen. Bin ich sehr gespannt.
3: Feuervogel, ein berühmtes Ballett, so gesehen.
4: Auf jeden Fall.
3: Ne, von Igor Strawinski. Und die Konferenz der Tiger ist dann eine Variante der Konferenz der Tiere, der berühmten.
4: Das war jetzt wirklich eine totale Zusammenarbeit mit Judith. Wir haben das Programm geplant, Judith und ihr Partner Jörn. Und wir saßen zusammen und die Ursprungsidee, wie ich ja schon eingangs gesagt hatte, Erich Kästner als Grundlage zu nehmen. Und dann kamen wir auf die Idee, da ich ja sehr viele Tiger zeichne in verschiedenen Lebenslagen, das zu kombinieren. Deshalb können wir nicht Tiger nehmen? Und dann hatte ich gedacht, okay, dann schreibe ich das Stück um. Habe mich inspirieren lassen von verschiedenen Büchern, auch von Douglas Adams, Die Letzten ihrer Art, was auch wirklich ein sehr, sehr spannendes Buch ist, wo er halt auch unfreiwillig auf eine Reise von BBC geschickt wird, um aussterbende Tierarten zu suchen, was ich sehr beeindruckend fand. Und auch Michael Ende, Momo, mich sehr beeindruckt hat, wie wir heute miteinander umgehen als Menschen. Und diese Kombination hat uns dann dazu veranlasst zu sagen, ich habe das Stück umgeschrieben. Judith Kara hat dann mit ihren, wir sind ungefähr 111 Tänzerinnen, die Choreo umgesetzt in den Szenen. Und die Choreo habe ich wiederum umgesetzt in einen Trickfilm, der parallel läuft während der Choreo. Und das ist das fulminante Finale in der Stadthalle in Göttingen.
3: Da ist dann die Frage, entweder ich gucke auf die Tänzerin oder ich gucke in den Film.
4: Das? Nein. Beides. Es gibt auch Momente, wo quasi der Trickfilm mit den Tänzerinnen zusammenwirkt. Nicht nur parallel als Film, wie als Hintergrundkulisse läuft. In manchen Fällen ja, in manchen Fällen ist die Choreo vorne dominanter und stärker, wo man dahin schaut und dann unterstützt der Trickfilm oder umgekehrt. Der Trickfilm leitet ein zu der Geschichte, die erzählt wird, woraufhin dann auch die Choreo umgewiesen. Also so ein interaktiver, dynamischer Prozess zwischen den verschiedenen Genres.
3: Als ob so der Trickfilm dann den Tänzern noch ein bisschen zuzwinkert.
4: Zum Beispiel, es gibt dann auch so kleine Momente, die dann einfließen. Da bin ich auch sehr gespannt und da freue ich mich auch sehr drauf. Das ist dann die Abschlussveranstaltung und wir machen auch eine Pause, weil wir eben auch zum einen dem Flashmob den Raum geben wollen von diesem Chorergebnis von Maya und Caroline. Und dann gibt es auch noch, weil wir ja im gleichen Tag das 125-jährige Gänseliesel-Jubiläum haben, wir mit dem Tourismus Göttingen zusammengearbeitet haben und ehemalige Gänseliesel eingeladen haben, die in der Pause dann auch zu Gast sind und auch uns helfen, mit dem Publikum in Kontakt zu treten. Und es werden auch die Workshop-Ergebnisse, soweit sie zeigbar sind, vorgestellt, wie von Lilly Stehlings Malworkshop. Der wird dann irgendwie auch gezeigt in dem Pausenprogramm.
3: Die Veranstaltungen haben ja mehrheitlich Workshop-Charakter. Also sind oft mit Einladung verbunden, mitzumachen. Also nicht nur sich auszuprobieren, jetzt ganz spezifisch bei so einem Malworkshop oder bei einem gemeinsamen Aufruf. Mhm. So, wir zwitschern jetzt um die Wette, bilden einen Vogelchor.
4: Ja.
3: War das auch so das Anliegen?
4: Das ist auch das Anliegen, Mal auch den aktiven Charakter mit hervorzuheben. Das hat sich bei der 10-jährigen Tanzkulturwoche auch so schön ergeben, weil wir sehr viele Workshops gemacht haben und diese Leute mitmachen lassen, einfach eine schöne Energie gibt, als reines Zuschauerprogramm anzubieten.
3: Also das Bedürfnis, ich möchte das auch mal probieren oder mal aktiv schnuppern und nicht nur so den Anblick genießen, dass das eher mehr wird.
4: Ja, also das ist so die Idee und die sich bisher ganz gut entwickelt hat und ich hoffe, dass wir mit dem Konzept so weitermachen können, weil das wirklich sehr viel Spaß macht. Wir haben auch verschiedene Aufspielorte, die Johanniskirche, das sind wir ja mit dem Kulturgottesdienst. Also wir haben 3 verschiedene Orte, die alte Fechthalle, die Johanniskirche und eben ab Abschluss die Stadthalle als Ort. Dann sind alle Veranstaltungen bis auf die Abschlussveranstaltung frei. Wir würden aber uns sehr freuen, wir haben das Konzept Pay as you can. Es wäre schön, wenn ein kleiner Obolus oder eine kleine Spende gegeben wird, um eben dieses auch zu finanzieren. Also die Kunst und Kultur lebt ja auch davon, gefördert zu werden.
3: Aber anklopfen sich, anmelden sollte man dann schon.
4: Also die Interessenten können sich anmelden. Die Infos stehen alle auf unserer Homepage www.kulturindealtenfechthalle.de. Da sind alle Programmpunkte aufgelistet. Die Spielorte, die Uhrzeiten, wann die Workshops stattfinden und die Veranstaltungen. Und ihr seid herzlich eingeladen, euch anzumelden zu den Workshops oder zu den Mitmachkonzerten zu kommen und natürlich selbstverständlich auch den Abschluss der Tanzkulturwoche am Sonntag, am 27. September in der Stadthalle mit uns zu feiern. Einen Punkt fände ich noch ganz wichtig. Wir suchen Nachwuchs für den Verein.
3: Die Tanzkulturwoche bekommt ja ganz entscheidenden Support eben über den Förderverein Kultur in der alten Fechthalle. Wie groß ist das Bündnis jetzt? Denn das ist mittlerweile die 11. Tanzkulturwoche und es gab ja schon ganz verschiedene Programme, auch mehr so dem Musikalischen zugeneigt oder dann in Verbindung klassische Ballettmusik oder viele Variationen von Crossover-Projekten, auch musikalischer Art in Verbindung mit Tanz. Also macht sich das so im Laufe der Jahre bemerkbar anhand der Mitglieder? Euer Engagement nach draußen, auch jetzt Jugendliche und oder Erwachsene mehr in diese Woche einzubinden zum aktiven Mitmachen?
4: Tatsächlich ist das bei uns so, wir haben einige Mitglieder, die aber allerdings sozusagen in Anführungsstrichen nur Fördermitglieder sind. Das heißt, sie spenden eben Beiträge, um die Projektarbeit aktiv zu halten. Wir suchen aber auch gerne auch speziell zur Tanzkulturwoche eben aktive junge Menschen, die Lust haben zu helfen, mitzuplanen, mitzuorganisieren, vielleicht hinter der Bühne zu helfen, vielleicht ein bisschen Regieassistenz vielleicht zu machen, wenn es ein größeres Projekt gibt oder die Kostüme helfen bei den kleinen Tänzerinnen von Judith. So ein paar Sachen, die uns unter die Arme greifen. Viele Balletteltern helfen auch schon, so in manchen so sporadisch, aber dass wir so mal Nachwuchs bekommen, auch gerne einen jüngeren Nachwuchs für den Verein, fänden wir halt ganz toll, weil wir sind eigentlich ein tolles Team und hauptsächlich geht es alle 2 Jahre um die Tanzkulturwoche, um eben so ein schönes, buntes Programm zusammen zu erstellen, ein paar Helfer und aktive Mitglieder zu haben. Das fänden wir toll.
3: Im Grunde genommen ist ja das Abschlusskonzert das in Anführungszeichen einzige, wo man mehr am Zuschauen und aufmerksam beobachten ist. Alle anderen sind immer mit der Aufforderung verbunden, probier mal. Ne?
4: Doch, du hast recht. Es ist ein aktiven Charakter, den wir haben. Ja, hast du recht.
3: Gibt es einen Workshop oder eine Performance, die dich noch besonders lockt, jetzt nach der Planung und der Koordination? Oder gibt es ein Projekt, das dich besonders neugierig macht, was ich dann konkret mitteilen würde?
4: Ja, das fände ich schwierig, weil ich würde die jetzt gerne gleichwertig halten wollen. Ich finde die alle spannend, weil die alle verschiedene Aspekte aufzeigen. Daher bin ich da sehr falsch.
3: Aber vielleicht, weil du gerne auch kreativ mit Tigern arbeitest.
4: Ja, deswegen bin ich natürlich besonders, freue ich mich natürlich besonders auf die Abschlussveranstaltung. Ja. Weil dann meine Tiger ganz wieder. Es nein, kann aber, nie genügend Tiger geben.
3: Nein, aber dass es etwas gibt, würde ich sagen. Unabhängig davon, dass das alles spannende Projekte sind, da würde ich persönlich gerne noch mal ein bisschen.
4: Also was ich total spannend finde, ist Kunstgeschichte, da hätte ich Lust zu. Ich bin bloß keine 10 bis 14 Jahre alt. Das finde ich total spannend.
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Ihr hört die Sendung, die so heißt, wie sie ist. Hier ist Neudeutsch. Neue deutschsprachige Musik mit mir, dem Micha. Und immer ein ganz herzliches Willkommen an die Hörer von Tide Radio in Hamburg, vom Stadtradio Göttingen, vom Radio in Nordhausen und vom Webradio Deutsch FM. Eine Sprache, ganz viel Musik. Die September-Ausgabe, die 9. Ausgabe in diesem Jahr. Ja, der Sommer ist in Anführungsstrichen schon fast wieder vorbei. Wir bewegen uns Richtung Herbst. Da geht's wieder los mit den Clubshows, mit den Indoor-Veranstaltungen, mit den Indoor-Festivals sind ja mittlerweile auch groß im Kommen. Und mit ganz vielen neuen, ja, Musiken, Alben und Singles und Produktionen und Newcomer werden auch vorgestellt, die dieses Jahr im Herbst schon mal gebucht werden können, dann für nächstes Jahr und ganz groß werden oder ganz klein bleiben. Man weiß es nicht genau. Zu wünschen ist natürlich, dass sie alle dementsprechend ihren Kuchen abkriegen. Nein, warte, ihren Stück vom Kuchen abkriegen und groß werden am Ende. Ja, denn so soll es sein. Deutschsprachige Musik ist sowieso momentan ziemlich, ziemlich down und ja, es muss mal wieder so ein kleiner Kracher, so ein kleiner Input kommen, dass das Ganze wieder groß wird und ja, da hilft es natürlich, wenn ihr einschaltet, hier dieser Sendung einmal im Monat, ja, euer Gehör schenkt. Das ist mein ganz persönlicher Streifzug durch die deutschsprachige Musiklandschaft. Hier und da mal die eine oder andere Entdeckung. Mal gibt es auch einen richtigen Kracher, mal gibt es auch bekannte Band. Aber auf jeden Fall ein guter, bunter Mix, für jeden ist was dabei. Und wir starten direkt durch mit der Band Bongens. Die melden sich zurück mit ihrem 5. Album. Lass es gut sein, heißt es. Wird es heißen, so ist richtig. Am 4.9. wird es soweit sein. Überall, wo man es kaufen will, downloaden, streamen und wie auch immer. Und die Band, die macht Deutschsprachen Indie-Rock, die kommt aus dem Sauerland und verbindet kantige Gitarren, analoge Keyboards und eingängige Melodien mit Texten zwischen Kapitulation und Aufbruch, Wirklichkeitsflucht und dem Versuch, in einer widersprüchlichen Welt nicht den eigenen Blick auf die Dinge zu verlieren. Kopf von Ganzen sind die Brüder Mario Bongen und Oliver Bongen und deswegen, ja, kein passender Name könnte dementsprechend ja herhalten, als wie wenn man beide zusammennimmt und das Ganze Bongens nennt. Lass es gut sein, heißt das Album. Und die Nummer, die ich euch daraus vorstelle, die heißt, ich sage den Krieg ab. Ich sage übrigens nicht den Krieg ab, außer gleich den mit dem Bett und dem Wecker. Zeit zum Aufstehen ist es. Und jetzt gibt's einen Kaffee für mich und für euch da draußen. Den ersten Track hier in der Sendung, die so heißt, wie sie ist, Neudeutsch. Neue deutschsprachige Musik.

von Boggins. Ich sage den Krieger aus dem kommenden Album Lass es gut sein. Apropos kommendes Album, wir bleiben thematisch und so ein bisschen musikalisch auch in der Richtung unterwegs. André Sinner, ja, der arbeitet gerade, tüftelt gerade an den Endzügen seines neuen Albums. Licht in der Nacht wird es heißen. Eine Celtic-Punk-Hymne über das Gefühl, nie ganz dazu zu gehören, darüber dieses Gefühl irgendwann zu akzeptieren, anstatt dagegen anzukämpfen. Er sagt selber, ich habe keine Idole, jede Überhöhung satt, nicht mal Punkrock hat gehalten, was er für mich versprochen hat. Das sind die ersten Worte und die ersten Auszüge aus dem da kommenden Album Licht in der Nacht. Und die Nummer, die ich hier für euch aufliegen habe, die heißt Ein Stück weit außen vor von André Sinner.

Ich mag seine Stimme. So ein richtiges Reibeisen. André Sinner, ein Stück weit außen vor. Hier die erste Single-Auskopplung aus dem da kommenden Album. Und thematisch bleiben wir ja quasi dabei. Denn neues Album, das kommt auch demnächst von Chris Cosmo am 25. September wird soweit leiden. Dann kommt das Album Liebe dich selbst und die erste Single daraus, die heißt Hallo. Und damit veröffentlicht er ja einen typischen Chris Cosmo-Song, der direkt ehrlich und mit einer klaren Botschaft daherkommt. Cosmo, der auf dem Dorf aufgewachsen ist, wurde von klein auf erzogen, Menschen auf der Straße zu grüßen. Ja, so sollte es ja auch sein. Und wenn wir uns mal alle mehr in die Augen sehen und freundlich grüßen würden, dann würde das Ganze ein Stückchen näher an den Weltfrieden rücken. Der energetische Pop-Rock-Song Hallo macht auf mitreißende, aber nachdenkliche Weise deutlich, wie viel Verbindung und Wertschätzung schon in einem einzigen Wort stecken können. Und der Track ist eine Einladung, bewusster miteinander umzugehen und im Alltag wieder öfter das Gespräch zu suchen und einfach mal dem anderen gegenüber ins Auge zu sehen und Hallo zu sagen. Hier ist Chris Cosmo mit der Single Hallo aus dem da kommenden Album Liebe dich selbst. Sag Hallo.

0: Hallo, hier in der Sendung, die so heißt wie sie ist, Neudeutsch, neue deutschsprachige Musik mit mir, dem Micha. Mein ganz persönlicher monatlicher Streifzug durch die deutschsprachige Musiklandschaft. Und es ist die September-Ausgabe, die 9. Ausgabe. Und es gibt ein neues Album von Alina und Tim. Das heißt, Wenn Mut leuchtet. Und das ist ein Duo aus dem Saarland. Steht für modernen Deutschpop mit Tiefgang und lebt das, worüber viele nur sprechen. Inklusion. Alina ist blind, Tim gehbehindert. Und gemeinsam beweisen sie jeden Tag, dass Einschränkungen und Träume nicht begrenzen müssen. Ihre Musik erzählt von Mut, Zusammenhalt, Hoffnung und dem echten Leben, ehrlich, emotional und ohne Pathos daherzukommen. Bereits während der Special Olympics im Saarland begeistern sie mit mehreren Auftritten, schaffen es Menschen unterschiedlicher Hintergründe durch ihre Musik miteinander zu verbinden. Und dieses Album, Wenn Mut leuchtet, handelt von Stärke, Narben, Neuanfängen und der Entscheidung, trotz aller Herausforderungen den eigenen Weg weiterzugeben. Der gleichnamige Titelsong nimmt dabei eine besondere Rolle ein. Und es gibt eine aktuelle Single-Auskopplung, die da heißt Zimmer Nummer 12. Und da hören wir jetzt rein. Man sollte sich das ganze Album trotzdem einmal anhören. Hier sind Alina und Tim aus dem Album Wenn Mut leuchtet mit der Nummer Zimmer Nummer 12.
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Musik von Annette Louisiane aus dem 11. Album mittlerweile. Das muss man ja auf der Zunge zergehen lassen. 11 Alben hat die Dame schon gemacht, genau. Und das ist ein Album, welches für die Sängerin eine Aufbruchstimmung darstellen soll. Sie spürt all den bittersüßen Zuständen nach, die uns hoffen und streben lassen. Und ja, vor allem aber erzählt die Chanson- und Popsängerin, wie sie sich selber betitelt auf diesem Album, was auf die Sehnsucht folgt. Erfolg und Enttäuschung, wie dicht sie doch beieinander liegen. Eine auf jeden Fall sehr schöne Nummer, gerade eben gehört. Der Track Generationen und Dämonen. Und jetzt geht's weiter mit Kiala. Kiala, die macht emotionalen Pop und schreibt in ihrem Song Federleicht einen Text über die Ambivalenz von Beziehung, das Festhalten an einem Menschen, obwohl man längst weiß, dass man gehen sollte, und die Schwierigkeit, sich aus destruktiven Dynamiken zu lösen. Elektronische Elemente treffen auf persönliche Lyrics und einen modernen Sound, der sich zwischen Melancholie, Nähe und Befreiung bewegt. Wir sind gespannt. Auf jeden Fall was richtig Schönes für die Ohren. Hier ist Kiala mit der Nummer Federleicht, und im Herbst 2026 soll dann auch ihre EP kommen. Wir sind gespannt, was musikalisch da noch auf uns zukommt. Du sagst es total.

Starkes Arrangement, wie ich finde. Kiala mit Federleicht hier. Die Nummer in der Sendung, die so heißt, wie sie ist. Neudeutsch, neue deutschsprachige Musik. Ende des Jahres. Ende im Herbst. So, nicht, also Ende des Jahres im Herbst. Kann man zusammenfassen. Kommt ihre EP. Jetzt muss ich selber über mich lachen. Egal, ich lasse es einfach mal so stehen. Gehört ja auch dazu, ne? So ein bisschen Humor in dieser Sendung. Auf jeden Fall ist das hier mein ganz persönlicher monatlicher Streifzug durch die deutschsprachige Musiklandschaft. Jetzt geht's weiter mit einem echten Hamburger. Der heißt sogar im Namen Hamburg. Johnny Hamburg. Und der hat eine Nummer rausgebracht, wo ich erst sagte, Schlager muss nicht sein, Ballermann finde ich so gar nicht passend. Und da habe ich mir die Nummer warm gehört und dachte, nee, eigentlich ist die Nummer gar nicht Party-Schlager-Ballermann, sondern eigentlich eine richtig fetzige Pop-Nummer, wo man richtig gut zu tanzen kann. Und deswegen ist ich hier dabei in der Sendung. Und wenn du gefragt wirst, was ist das Wichtigste in deinem Leben, ganz ehrlich, wer sagt da Macht und Geld? Eben Liebe und Geborgenheit, das ist es, worauf es ankommt. Und genau dieses Gefühl geht es in Johnny Hamburgs neuer, brandneuer Single, Du bist mein Heimathafen. Natürlich wird das Thema bei Johnny textlich nicht so schnulze, sondern jung, wild und romantisch. Und Johnny singt, jeder Wellenschlag erzählt von dir, am Abend komme ich wieder heim. 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Musikalisch irgendwo zwischen coolen Bläserriffs treffen auf Partyschlager, Polka-Vibes. 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Ein Sound zum Tanzen, Träumen und Feiern. 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

von Johnny Hamburg. Du bist mein Heimathafen hier in der Sendung, die so heißt, wie sie ist. Neudeutsch, neue deutschsprachige Musik mit mir, dem Micha. Jetzt geht's weiter mit Finn Fable, Leipziger Rapper. Und da hat eine neue Single am Start. Ja, die heißt Sad and High. Und Sad and High, die Nummer, die könnt ihr richtig abfeiern, ist aber zeitgleich eine Abrechnung mit der eigenen Vergangenheit und gleichzeitig eine der aufrichtigsten Liebeserklärungen, die der Leipziger Indie-Rapper bislang vertont hat. In gewohnt selbstreflektierender Art schenkt uns Finn Fable einen Song, der Mut macht, innere Widerstände zu überwinden und liefert dabei damit nahezu beiläufig eine Hymne, die uns dazu einlädt, neugierig darauf zu blicken, was hinter den alltäglichen Hürden auf uns warten kann. Finn Fable formuliert das mit der für ihn typischen Direktheit spielerisch ohne Ausreden, nah an der eigenen Erfahrung. Mit dieser einnehmenden Ehrlichkeit und gewinnt er abermals an Authentizität. Ja, und deswegen jetzt Ohren auf für Finn Fable und seine aktuelle Nummer Sad and High.

Ja, coole Nummer. Erinnert mich so ein bisschen an die Anfänge von Crow. Auf jeden Fall richtig starke Nummer. Von Finn Fable, Sad and High, hier in der Sendung, die so heißt, wie sie ist, Neudeutsch, neue deutschsprachige Musik. Und jetzt geht's weiter mit Julia Ne Play zusammen mit Lemo. Und das ist ihr erster gemeinsamer Song. Der heißt Brüder. Und obwohl die zwei Künstler seit mehr als 10 Jahren die österreichische Poplandschaft prägen, besingen Freundschaft, Vertrauen und langjährige Wegbegleitung, sind sie jetzt aktuell musikalisch dann endlich mal zusammengekommen. Du und ich wie Brüder, weil wir ja Brüder sind. Du und ich große Liebe, weil wir ja Brüder sind. Eine wahre Hymne auf Menschen, die bleiben ehrlich, direkt und tief verbunden. Jetzt also Ohren auf für gleich zwei namenhafte österreichische Künstler. Zum einen Lemo und zum anderen Julia Ne Play mit der Nummer Brüder. 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

tolle Nummer von Julian Le Play und Lemo zusammen, zwei österreichische Musiker, jetzt vereint, endlich auch musikalisch. Brüder heißt die Nummer hier in der Sendung, die so heißt, wie sie ist, Neudeutsch. Neue deutschsprachige Musik mit mir, dem Micha, mein ganz persönlicher monatlicher Streifzug durch die deutschsprachige Musiklandschaft. Und jetzt geht's in den hohen Norden, Nina Müller, die kommt aus Hamburg, ist Songwriterin, aber besser bekannt unter ihrem Künstlernamen Wim, und die veröffentlicht demnächst im Oktober, wird zu sein, weit sein, ihr neues Album. Daraus gibt es jetzt eine neue Single, die da heißt Deine große Liebe. Deine große Liebe, die erzählt etwas weniger vom Abschiedsschmerz als von dem Moment, in dem man den Blick wieder nach vorne richtet. Die alten Geschichten dürfen bleiben, wo sie sind, solange sie nicht bestimmen, was als nächstes kommt. Und für den Song trifft Wims Stimme auf die Stimme von Moritz Krämer, der als Teil von Die höchste Eisenbahn ja seit ein paar Jahren zu den markanten Stimmen der deutschen Indie-Szene gehört. Und wie das musikalisch zusammenpasst, das hören wir uns jetzt an. Hier sind Wim und Moritz Krämer zusammen mit Deine große Liebe.

Da war das Lied ganz plötzlich zu Ende. Wim und Moritz Krämer, deine große Liebe hier. Der dritte Vorbote auf das da kommende Album von Nina Müller aka Wim. Im Herbst wird es soweit sein. Neue deutschsprachige Musik mit mir, dem Micha, mein ganz persönlicher monatlicher Streifzug durch die deutschsprachige Musiklandschaft. Deswegen heißt die Sendung auch genau so. Neudeutsch, neue deutschsprachige Musik. Und Kali, da mit der jungen Künstlerin geht es jetzt weiter. Die ist 22 und die macht Musik mit klarer, eigenständiger Haltung. Irgendwo von Einflüssen geprägt von Avril Lavigne, Block Party, Loda Young, so wie Zartmann, Bibiza und ihrem ganz eigenen Vibe. Ein Mix aus Nostalgie, Rotzigkeit und einer Coolness, die keine Genehmigung braucht. Ihre Stimme, die ist rau einnehmend und unverwechselbar und trifft auf einen Sound zwischen Indie-Pop und Rock. Mal treibend und rebellisch, mal melancholisch und verletzlich, aber immer kompromisslos echt. Und ihre aktuelle Nummer im Nachgang, da legt Kali konsequent nach zwischen Indie-Pop und Rock, liefert sie einen eindrucksvollen Sound mit eingängiger Hook, treibenden Drums, markanten Bassriffen und ihrer unverwechselbaren Attitüde. Direkt selbstbewusst und mit klarer Kante richtet Kali mit Nachgang eine letzte Warnung an sich selbst und unterstreicht einmal mehr, warum sie zu den spannendsten Newcomerinnen der Szene zählt. Und wir hören uns die Nummer jetzt an. Hier ist Kali im Nachgang in der Sendung, die so heißt, wie sie ist, Neudeutsch, neue deutschsprachige

0: Musik von Kali im Nachgang hier in der Sendung, die so heißt, wie sie ist, Neudeutsch, neue deutschsprachige Musik. Mein ganz persönlicher monatlicher Streifzug durch die deutschsprachige Musiklandschaft. Hier ist der Micha und weiter geht's mit Wilhelm. Ja, ich habe ihn nicht versprochen, er heißt nicht Wilhelm, er heißt Wilhelm. Und seit seinem Debüt Ende 2023, ja, hat er sich organisch zu einem der vielversprechendsten Newcomer der deutschsprachigen Pop-Rap-Szene entwickelt. Und ja, es gibt eine neue Nummer von ihm, die da heißt Sensemann. Und in der neuen Nummer Sensemann beschreibt Wilhelm einen Neuanfang, vielmehr eine Neuentscheidung für das Leben. Sensemann klingt groß und tief, ohne zu erdrücken. Vielmehr fühlt man sich eingeladen, eine Diashow der schönsten Momente laufen zu lassen. Also, das klingt doch schon mal sehr vielversprechend. Deswegen jetzt hier für euch Wilhelm und dem Track Sensemann.
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1: Und ich schreibe eine Nachricht an die Kaffeemaschine. Ich hätte gern noch einen. Ja, genau, hier. Früh am Morgen in der Sendung, die so heißt, wie sie ist. Neudeutsch, neue deutschsprachige Musik mit mir. Dem ich ja mein ganz persönlicher monatlicher Streifzug durch die deutschsprachige Musiklandschaft. Und auch wenn ich es angekündigt habe, es ist die neunte Ausgabe in diesem Jahr. Und wir gehen so langsam Richtung Herbst und der Sommer ist vorbei. Trotzdem, er empfiehlt sich manchmal Musik zu hören, die einen so ein bisschen wieder so flashbackmäßig in die warmen Tage, in den Sommer zurückholt. Und da ist diese Nummer, die ich als nächstes habe, hier genau die richtige. Von Beka und Jakob Ude kommt der Trap Haare nass. Und Haare nass ist Sommerferien-Feeling pur. Es ist so wie ein Tag, den man am liebsten nie zu Ende gehen lassen würde. Und sie konserviere mit dieser Nummer das Gefühl eines endlosen Sommers zwischen Sonnencreme, Petrichor, warmen Asphalt und dem ersten Verliebtsein entsteht eine klassische Feature-Nummer. Nein, also entsteht keine klassische Feature-Nummer, sondern das Gefühl, zwei Menschen bei derselben Erinnerung zuzuhören. Klingt richtig toll, ist es auch und deswegen jetzt hier BK zusammen mit Jakob Ude, Haare nass. Und wer keine Ahnung hat, was Petrichor ist, der kann sich da mal schlau lesen.

0: Tja, irgendwie stimmt das, was man so liest über diesen Track BK zusammen mit Jakob Ude, Haare nass. Der Sommer, der sollte nie vergehen. An dieser Stelle müsst ihr ganz stark sein. Oh ja, Mensch, die September-Ausgabe, die 9. Ausgabe in diesem Jahr, die ist schon wieder durch. Und jetzt freue ich mich schon auf die 10., auf die Oktober-Ausgabe. Die kommt übrigens im Oktober. Wer hätte das gedacht? Deswegen ist es ja auch die Oktober-Ausgabe von der Sendung, die so heißt, wie sie ist, Neudeutsch, neue deutschsprachige Musik mit mir, dem Micha, mein ganz persönlicher monatlicher Streifzug durch die deutschsprachige Musiklandschaft. Und an dieser Stelle bedanke ich mich und sage danke fürs Einschalten bei den Hörern von Tide Radio, vom Stadtradio Göttingen, von Radio NU in Nordhausen und vom Webradio Deutsch FM. Eine Sprache, ganz viel Musik. Und fleißige Hörer dieser Sendung wissen, einen habe ich noch. Und der kommt von You. Und nach dem kraftvollen Paukenschlag der Protestsingle Krieg und der hochexplosiven Intimauskopplung Venedig meldet sich die non-binäre Ausnahmepersönlichkeit You mit der neuen Single Bittersweet zurück. Es ist der nächste Vorgeschmack auf das mit Spannung erwartete Album Please Hold the Line 2. Und was soll ich sagen? Bittersweet sorgt mit, bereits vor dem Release mit ordentlichen Klickzahlen für einen Extremaufwind. Musikalisch ist Bittersweet ein tanzbarer, sommerlicher Feelgood-Popsong mit einer sofort eingängigen Hook, der auf Anhieb mitreißt. Kontrast zur leichten Pop-Produktion erzählt der Track von einer Liebe, die gleichzeitig glücklich macht und wehtut. An dieser Stelle habe ich dem nichts weiter hinzuzufügen, außer noch einmal danke fürs Einschalten. Ich freue mich auf die Oktober-Ausgabe und sage bis dahin. Tschüss und ahoi, haltet mich aktuell. Ich bin raus, euer Micha.
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2: Hoch die Gläser, Anne. 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
2: Jetzt kommt ein Hörspiel von Moritz, Juliane, Christina und Jessica mit dem Titel Der Onkel und das Meer. Hi Moana.
3: Hallo Greta, wie geht's dir? Alles gut? Bist du schon auf dem Weg?
2: Ja, ich bin bald da. Ich sehe schon fast das Meer.
3: Okay, super. Ich wollte nur fragen, wann ich den Fisch in den Ofen schieben kann.
2: Was meinst du mit Fisch?
3: Keine Sorge, ich habe auch was für dich. Aber du weißt doch, dein Onkel kann nicht ohne Fisch. Du kennst ihn ja.
2: Ja, also alles wie immer.
3: Ja, vielleicht schafft ihr es ja diesmal, Haltung zu bewahren.
2: An mir soll es nicht liegen. Bis später.
3: Bis später. Wir freuen uns auf dich, meine Liebe.
2: Und ich freue mich aufs Meer, aber das kann er mir wieder was werden.
4: Willst du nicht doch ein Stück vom Fisch probieren, Greta?
2: Nein, danke.
5: Na, das ist ja mal wieder typisch. Moana hat sich doch so Mühe gegeben.
2: Ja, ich weiß, aber ich esse doch schon so lang kein Fisch mehr.
5: Aber was lernt ihr eigentlich in der Ausbildung zur Physiotherapeutin? Fisch ist doch wichtig für die Gesundheit.
2: Mann, Herbie, das stimmt doch gar nicht.
4: Möchte jemand noch Salat? Keiner? Na dann, Greta, sag mal, wie läuft denn eigentlich deine Ausbildung?
2: ja, da gibt's noch was, worüber ich mit euch sprechen wollte. Ich war doch letztens in Portugal im Surfcamp und naja, da habe ich mich so frei gefühlt und da waren so viele tolle Leute und ich glaube, ich habe dort meine Bestimmung gefunden.
5: Ja, ich erinnere mich. Davon hat Moana erzählt. Aber was hat das mit deiner Ausbildung zu tun?
2: Naja, ich würde da gern arbeiten.
5: Wo?
2: Im Surfcamp.
5: Und als was? Du hast doch die Ausbildung.
2: Aber das Meer ruft mich.
5: Du weißt, was passiert, wenn das Meer ruft. Es hat uns deine Mutter genommen.
4: Jemand Nachtisch?
5: Erstmal ein Bier.
2: Ich weiß, was das Meer mit Mama gemacht hat, aber das ist doch kein Grund, es aus unserem Leben zu verbannen. Ich fühle mich ihr nahe, wenn ich auf meinem Board stehe und die Wellen spüre. Ich habe auch schon mit dem Surfcamp gesprochen und ich könnte dort für den Rest der Saison arbeiten.
5: Und was ist dann mit deiner Ausbildung?
2: Die müsste ich dann halt abbrechen.
5: Nee, so ein Mist unterstütze ich nicht. Ich habe deiner Mutter versprochen, mich um deine Ausbildung zu kümmern. Und die machst du erstmal fertig. Immerhin zahle ich dafür. Was du danach machst, kannst du dir selbst überlegen.
4: Nein, du hast deiner Schwester versprochen, dass du dich um Greta kümmerst, nicht nur um ihre Ausbildung. Und vielleicht beinhaltet das auch, dass du sie sich ausprobieren lässt.
5: Gar nichts muss ich. Das ist immer noch meine Sache, wofür ich mein Geld ausgebe. Dich finanziere ich ja auch mit.
2: Natürlich musst du das schon wieder so eskalieren.
4: Herbie, diese Anti-Haltung habe ich wirklich nicht von dir erwartet. So warst du früher aber nicht.
5: Tja, Menschen ändern sich halt.
4: Ich erkenne dich gar nicht wieder. Wie konnte ich mich so in dir täuschen? Seit dem Tod deiner Schwester versuche ich alles, damit es dir einigermaßen gut geht, aber du hackst nur noch auf allem rum und trinkst viel zu viel. Jetzt kommt deine Nichte mit einem wichtigen Anliegen für ihr Leben auf dich zu und du gibst ihr nicht mal die Chance, es auszuprobieren?
5: Boah, das muss ich mir nicht anhören. Wenn ich hier nur angemotzt werde, kann ich auch gehen.
4: Herbert, jetzt warte doch mal. Du musst doch jetzt nicht aus Trotz wegrennen.
5: Lass mich einfach alle in Ruhe.
2: Was ist denn los mit ihm? Ich wollte doch gar nicht, dass er so wütend wird, aber scheinbar habe ich irgendeinen wunden Punkt getroffen.
4: Ach Greta, ich kann es dir doch auch nicht erklären. Jetzt geht er raus, nimmt den Jetski und fährt einfach los?
2: Scheint so, aber das Wetter sieht echt nicht gut aus.
4: Stimmt, das Wetter sieht wirklich nicht gut aus. Lass uns mal im Radio hören, was die zu sagen haben.
6: Achtung, Achtung an alle Küstenbewohnerinnen und Bewohner. Heute Nacht zieht ein Sturm über dem Meer auf. Sichert eure Boote und Stege und fahrt bloß nicht raus. Ab morgen soll sich der Wind widerlegen und wir erwarten einen sonnigen Tag. Bleiben Sie gesund und passen Sie auf sich auf. Das war die Wettermeldung von West Coast Radio. Gute Nacht und bis morgen.
2: Oh shit, lass ihn suchen gehen, oder? Wir könnten doch euer Boot nehmen.
4: Ja, gute Idee. Ich hol den Schlüssel.
7: Greta, siehst du ihn irgendwo?
2: Nein, es scheint, als wäre er verschwunden. Was meinst du, wo er hinfahren könnte?
7: Ich habe keine Ahnung, aber wir fahren jetzt schon echt lange umher und es wird immer stürmischer. Ich mache mir Sorgen.
2: Denkst du, ihm ist was passiert? So ein Jetski hat ja auch keinen ewig großen Tank.
7: Ich bete, dass es nicht so ist.
2: Wait, ich habe eine Idee. Es gibt noch einen Ort, wo wir nachschauen könnten. Erinnerst du dich an die Bucht, wo Herbie mit meiner Mutter als Kind immer war? Die müsste hier in der Nähe sein.
7: Oh ja, das stimmt. Lass uns da mal nachschauen.
2: Ich glaube, ich sehe da etwas. Könnte das der Jetski sein? Er liegt am Strand.
7: Und das ist Herbie, Gott sei Dank. Herbie!
5: Moana, Greta, seid ihr das?
7: Herbie, wir haben dich gesucht. Warum haust du denn einfach ab? Ich habe mir solche Sorgen gemacht.
2: Wie geht's dir? Ist dir was passiert?
5: Nein, mir geht's gut. Mir ist nur ein bisschen kalt. Dass das Wetter so umschlägt, hätte ich nicht erwartet.
7: Mit dem Jetski bist du halt auf allem ausgeliefert, was kommt. Wir haben die Sturmmeldung im Radio gehört und sind sofort losgefahren.
5: Ja, war vielleicht nicht meine beste Idee. Das gebe ich zu. Ich war so aufgebracht, da konnte ich gar nicht mehr klar denken. Es tut mir leid, dass ich euch so eine Angst eingejagt habe.
2: Bist du deswegen hierher gefahren, in die Bucht, wo du mit Mama immer warst?
5: Wenn ich ehrlich bin, bin ich einfach hier gelandet. Der Ort macht immer was mit mir. Ich bin seit ihrem Tod nicht mehr hier gewesen. Und irgendwie hat mich das Jetski einfach hierher gebracht. Dann saß ich eine Weile hier und habe nachgedacht. Und auch über das, was ihr gesagt habt. Ich gebe zu, ich habe etwas überreagiert. Moana hat recht, du sollst dich ausleben können. Auch wenn ich kein Fan davon bin, dass du eine sichere Ausbildung abbrichst. Sich um dich zu kümmern, heißt wohl auch zu akzeptieren, dass du in einem Surfcamp arbeiten willst. Und Moana, es tut mir leid, dass ich so ausgerastet bin. Ich hoffe, du kannst mir verzeihen.
7: Mir hat deine Haltung zu Gretas Anliegen wirklich nicht gefallen. Und ich hoffe einfach, dass dir der heutige Abend ein bisschen die Augen geöffnet hat. Jetzt lass uns aber erstmal nach Hause fahren, bevor das Wetter noch schlimmer wird.
5: Ja, ein Problem gibt's da noch. Beim Jetski ist der Tank leer. Wir müssen es also mit dem Boot abschleppen.
2: Na, dann mal let's go.
6: West Coast Zuhörerinnen und Zuhörer, die letzte Nacht war stürmisch. Es liegen einige Trümmerteile an den Stränden in der Region, also passt mit euren Hunden auf, wenn ihr heute früh am Strand spazieren geht. Das Wetter hat sich jetzt beruhigt, das Meer spiegelglatt und die Sonne scheint, also habt einen schönen Sonntag. Und hier kommt der nächste Song.
8: Jetzt kommt ein Hörspiel namens Mara und der König. Von
9: Valentin,
10: Finn,
11: Annabelle
8: und Annalisa.

0: Es war einmal ein kleines Königreich, weit entfernt. Dort lebte eine Bäuerin mit ihrer Tochter Mara, glücklich und zufrieden. Bis eines Tages auf dem Marktplatz.
1: Höret, höret, Volk. Ich, König Karl, erlasse hiermit ein neues Gesetz. Jeder Hof, der keinen männlichen Erben aufweisen kann, wird mit sofortiger Wirkung an mich, den König, übergeben. Frauen können ja eh nichts Gescheites.
2: Mara, weißt du, was das für uns bedeutet? Jetzt, wo dein Vater gestorben ist, betrifft das auch uns. Wir werden alles verlieren.
3: Was? Das ist nicht gerecht und außerdem auch frauenfeindlich. Sowas kann er doch nicht machen.
2: Doch, das kann er. Er ist der König. Er bestimmt über alles. Ihm ist egal, wie es uns Frauen im Volk ergeht. Da kann man nichts machen.
3: Das lasse ich nicht zu. Warte, ich habe eine Idee, Mutter.
2: Nein, Mara, was hast du vor?
3: Hey da, was fällt dir eigentlich ein, uns einfach unseren Hof wegzunehmen, nur weil wir keine Männer sind? Glaubst du wirklich, dass irgendwer meinen Hof besser führen könnte, nur weil er ein Mann ist? Das ist doch Quatsch.
1: Na, weil es immer schon so war. Ich habe jetzt nur die Tradition als Gesetz festgelegt.
3: Wenn etwas nur deshalb richtig ist, weil es immer so gemacht wurde, warum braucht man dann überhaupt Gesetze?
2: Recht hat sie schon irgendwie.
0: Aber wir leben doch im Mittelalter.
3: Oh Gott.
4: Was passiert hier?
1: Was glaubst du, wer du bist? Irgendeine Frau war ja klar, dass sie Ärger macht. Ich bin der König, ich weiß, was für mein Volk gut ist.
5: Und das sind sicher keine schwachen Frauen, die keine Kraft haben und ungeschickt sind.
3: Wenn du wirklich weißt, was für dein Volk gut ist, dann fordere ich dich heraus, dies auch zu beweisen. Es müsste ja ein Kinderspiel für dich sein, mich als Bauerntochter zu besiegen. Zeig es.
1: Ha, du willst mich herausfordern, dass ich nicht lache? Welche Aufgaben soll ich denn bitte nicht meistern, wenn jemand wie du es kannst?
3: Gut. Dann komm mit auf meinen Hof und zeig dem Volk, wie gut du wirklich für es sorgen kannst.
1: Eigentlich habe ich dir gar nichts zu beweisen, aber du amüsierst mich. Darum spiele ich das Spiel erstmal mit. Lass uns gehen.

0: Also das ist euer erbärmlicher Hof. Ich kann nicht sehen, was hier für mich eine Herausforderung sein soll. Lasst mich mal machen.
1: Oh Gott, Mara. Sicher, dass du das hier gut überlegt hast? Weißt du, was mit uns passieren wird, wenn das hier nach hinten losgeht?
2: Glaub mir, Mutter. Er wird dem Volk schon zeigen, was er wirklich kann. König Karl, hier ist deine erste Aufgabe. Das Erste, was auf einem Hof anfällt, ist das Melken der Tiere. Dafür braucht man viel Kraft und Geschick. Das, was du uns Frauen vorhin abgesprochen hast. Schaffst du es, diesen Eimer mit Milch zu füllen?
0: Ein dummes Tier soll ich melken? Dafür brauche ich keine Übung. Das mache ich im Schlaf.

0: Mara, versucht der König gerade einen Ziegenbock zu melken? Und jetzt hat er auch noch alle Eier zerbrochen. Wie hat er das denn geschafft? Stopp, König Karl, sonst geht hier gleich alles kaputt.
1: Betrug! Diese Tiere geben ja keine Milch.
2: Gut, das war ja kein Erfolg, geehrter König. Das war ein Ziegenbock. Den zu melken wäre verrückt. Die zweite Aufgabe ist, den Stall auszumisten, wo es Geschick gebraucht. Vielleicht kannst du da dein Können dem Volk beweisen.
1: Einen Stall ausmisten? Wer muss denn sowas machen? Die Tiere stinken doch so oder so. Aber ich werde es euch trotzdem zeigen. Ich habe eine geschickte Idee, wie ich den stinkenden Stall säubere, ohne mir die Hände schmutzig zu machen. Gebt mir eine Axt.
0: Jetzt geht er auch noch auf die Wasserfässer los. Hat er vor, uns alle zu überfluten? Erst unsere Scheune, jetzt unser Stall. Wenn das hier nicht schnell vorbei ist, haben wir bald keinen Hof mehr.
2: Und da kommt der König auch schon wieder zurück.
3: Frauen.
2: Du sagst, Frauen könnten keine Höfe führen. Aber du bekommst es trotzdem als Mann nicht hin. Vielleicht solltest du einen Menschen danach beurteilen, was er kann und nicht nach dem Geschlecht. Wenn unser Hof an dich gehen soll, nur weil wir keine männlichen Erben haben, wird alles zugrunde gehen. Schau dir doch das Chaos hier nur an.
1: Nichts muss ich. Du hast hier gar nichts bewiesen, außer wie ungehorsam mein Volk geworden ist und Frauen wie du in den Kerker gehören. Du solltest dankbar sein, einen starken König wie mich zu haben. Ihr alle. Was? Wer wagt es, Tomaten nach mir, dem König, zu werfen? Du kommst in den Kerker. Ihr kommt alle in den Kerker.
4: Packt ihn.
1: Nein, nein, ich bin euer König.
2: Nehmt ihn.
0: Du hast es tatsächlich geschafft, Mara. Du hast dem Volk gezeigt, wer der König wirklich ist. Und dass es egal ist, wer einen Hof führt, solange man weiß, wie es wirklich geht.
2: Ich hätte nicht gedacht, dass es so endet. Aber zumindest haben wir jetzt nichts mehr von ihm zu befürchten.
5: Und so konnte der König lernen, seine Untertanen und besonders die Frauen nicht zu unterschätzen. Auch wenn er diese Erkenntnis nur kurz genießen konnte. Ende gut, alles gut.

0: Hier kommt ein Hörspiel von Leo, Finn und Jona. Die Akte Blauer Mais.
1: Oh.
0: Was?
1: Neue Nachricht in der Dorfgruppe.
0: Schon wieder von Uwe? Der hängt doch eh nur von der Tapete bis zur Wand.
2: Hat jemand gesehen, was mit Bennos Mais passiert ist? Der ist blau, ich sag's euch, blau.
0: Blau?
1: Das Einzige, was blau ist, ist der Uwe. Der ist eh nur im Glas.
0: Auch wahr.
1: Aber meistens war ja wenigstens ein Ticken Wahrheit dran.
0: Stimmt auch wieder. Ich hatte immerhin auch was in diese Richtung schon gehört.
1: Ich auch. Mein Schwager meint, das sind Chemikalien.
0: Und meiner meinte, das sind Aliens.
1: Was ist dein Schwager eigentlich vom Beruf?
0: Friseur.
1: Dann glaube ich eher an die Chemikalien.
0: Jetzt schreibt jemand, Bennos Feld sei letzte Woche abgebrannt.
1: Siehst du? Das stimmt dann wohl doch. Das hängt alles zusammen.
0: Dann hat Uwe doch mal recht.
3: Was hängt zusammen?
1: Dein Feld. Obwohl, nach dem Brand ja nicht mehr.
3: Haha, Jetzt Bölle. Jetzt mal ehrlich, was ist mit meinem Feld?
0: Aliens, meinten Kurt und mein Schwager.
3: Was?
1: Oder Chemikalien.
3: Ihr habt doch einen Knall. Als wenn irgendwelche Aliens oder ich Chemikalien in meinem Mais kippen. Hört ihr euch überhaupt mal zu?
0: Also glaubst du nicht an Aliens?
3: Nein, natürlich nicht. Mir hat ja keiner im Kopf geschissen und einen Aluhut habe ich auch nicht auf.
1: Interessant.
3: Was ist daran interessant, dass irgendein Idiot meinen Mais beschädigt?
1: Dass du so eine klare Haltung hast.
3: Ja, natürlich habe ich eine klare Haltung.
0: Dann bist du also gegen Aliens?
3: Ich bin für meinen Mais und dass dieser Quatsch endlich aufhört.
1: Das klingt politisch.
3: Es ist Landwirtschaft.
0: Das hört sich nach einer sehr interessanten Story an. Hey Leute, eure Daily Mia ist wieder am Start. Wir sind jetzt live auf dem Feld, auf dem angeblich blauer Mais wächst. Und wenn ihr genau hinschaut...
3: Hey, was machen Sie da?
0: Ah, Sie haben mich erschreckt.
3: Du stehst auf meinem Feld, bei dir hackt's wohl gewaltig.
0: Ich gehe ja schon.
3: Besser so.
0: Man sieht auf jeden Fall, die Bauern sind gestresst.
3: Hey, jetzt reicht's. Du zertrittst mir meinen Mais und hörst nicht mal auf zu filmen.
0: Ich filme ja gar nicht, ich vlogge.
3: Vlog am Arsch. Was filmst du hier?
0: Den Mais, weil er blau ist.
3: Er ist nicht blau.
0: Er ist ziemlich blau.
3: Ja, ach, ich hab doch auch keine Ahnung.
0: Ich auch nicht. Ich würde aber gerne helfen. Was glauben Sie denn, was passiert ist?
3: Genau weiß ich das auch nicht.
0: Aber Sie haben einen Verdacht.
3: Ja, natürlich, einen kleinen Verdacht habe ich.
0: Und?
3: Kurt, mein Nachbar.
0: Ihr Nachbar?
3: Ja, oder mein Konkurrent.
0: Warum sollte er Ihren Mais blau machen?
3: Weil er will, dass die Leute bei ihm kaufen.
0: Das ist Ihre Theorie?
3: Nein, das ist meine Haltung.
0: Haltung ist aber nicht dasselbe wie Beweis.
3: Ja, das weiß ich auch.
0: Gut.
3: Ich brauche keinen Beweis, um Kurt aber nicht zu mögen.
0: Das ist zumindest ehrlich. Wie wär's, ich kann mich ja mal weiter umhören und du sagst Bescheid, wenn du was rauskriegst.
3: Na gut, was habe ich zu verlieren? Ich bin Benno.
0: Ich bin Daily Mia.
3: Daily Mia, was ist das für ein Scheiß?
0: Kennst du mich nicht auf Instagram?
3: Komische neue moderne Scheiße.
0: Hallo Kurt, ich bin Daily Mia, 5000 Follower auf Instagram und ich recherchiere und habe ein paar Fragen an dich.
1: Über Benno?
0: Woher wissen Sie das?
1: Ach, ich übersehe da alles. Sie wissen ja, wie das auf dem Dorf ist.
0: Was sagen Sie denn zu dem blauen Mais?
1: Wie? Blauer Mais?
0: Ja, das haben Sie ja sicherlich mitbekommen.
1: Naja, kommen Sie erstmal rein. Also ich hätte da so eine Theorie.
0: Die lautet?
1: Ach, man hört so einiges. Chemtrails, Pestizide.
0: Kondensstreifen, Pestizide, Aliens.
1: Aliens? Das habe ich nicht gesagt. Aber ausschließen tue ich es nicht.
0: Und warum steht hier genau dieselbe Farbe wie beim Mais von Benno?
1: Wieso sind Sie überhaupt hier?
0: Recherche, reine Recherche.
1: Ah, interessant. Und was haben Sie so rausbekommen bei Ihrer Recherche?
0: Ach, nichts. Ich sollte lieber gehen.
1: Die wird mich sowieso nicht kriegen.
0: Ich glaube, Sie haben recht. Kurt steckt dahinter.
3: Ja, natürlich habe ich recht.
0: Aber wir brauchen einen Beweis. Wir müssen ihn erwischen und ich hätte auch schon eine Idee. Wir bewachen deine Felder und dann kriegen wir den Mistkerl. Das gibt Klicks für mich und mehr Mais für dich.
3: Oh, keine schlechte Idee.
0: Das hört sich jetzt erstmal dumm an, aber was wäre, wenn wir ihn mit einem Alien-Kostüm erschrecken?
3: Alien-Kostüm? Oh, ist das nicht ein bisschen lächerlich? Ich bin doch kein Clown. Ha. Andererseits, ihm einen auszuwischen, wäre es vielleicht sogar wert. Oh, in diesem Kostüm fühle ich mich wie der letzte Idiot.
0: Psst, da unten steht jemand, der macht da irgendwas im Feld.
3: Wo? Zeig her.
0: Nicht so laut, wir müssen da leise ran. Schleich du dich ran und ich filme.
1: Oh, wieder Nacht in der Dorfgruppe.
0: Sag nicht, Uwe postet schon wieder Fotos von angeblichen UFOs.
1: Nein. Diesmal ist es ein Video von dieser Mia.
0: Hey, Daily Mia wieder da. Der Fall Blauer Mais ist gelöst. Kein Chemiekrieg, keine Aliens, sondern schlicht und ergreifend Neid und ein bisschen Lebensmittelfarbe.
3: Erdling, du hast mich beschworen. Was war der Grund?
1: Ich wusste nicht, dass Kornkreise funktionieren. Ich wollte nur,
3: Ja, Erdling, erzähl, was wolltest du? 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

0: Hallo und was geht ab, ihr lieben Faulenzenden? Wir sind zurück, Faulenzer Grooves, mit einer wunderschönen Folge im September. Und ich begrüße ganz besonders auch meinen Freund und Mitmoderator Akti. Hallo Akti.
1: Guten Morgen. Vielen Dank für diese schöne Einleitung und schön, dass wir es mal wieder geschafft haben, ey. Fühlt sich schon wieder total lange her, ey. Aua. Ja, das Feeling ist super, würde ich sagen. Es ist September. Der Sommer neigt sich ein bisschen dem Ende. Leicht herbstlich wird es auch schon. Ich habe schon erste Blätter runterfallen sehen. Ich habe ja Bock.
0: Pullover. Lange Stiefeletten, Cardigans und so. Mm. Ist finde ich auch, aber relativ früher Herbst dieses Jahr, oder? Also manche würden ja sagen, wir sind ja auch noch gar nicht im Herbst, glaube ich, so meteorologisch, sondern es ist ja der Spätsommer bzw. der Altweibersommer.
1: Ich habe das Gefühl, Altweibersommer kommt dann nochmal und das ist jetzt so, das sind jetzt hier die ersten Herbstvorboten gerade. Aber ey, man muss ja auch sagen, der Sommer, das war doch nichts.
0: Das war irgendwie,
1: also, weiß ich nicht.
0: Aber perfekte Überleitung. Wir haben uns nämlich heute gedacht, wir zelebrieren nochmal die vergangenen Tage. Also, nee, das passt eigentlich nicht so gut. Aber wir wollten heute mal die Folge machen, Chillen am See. Also es ist irgendwie noch warm, aber nicht so knallewarm. Und ihr macht euch irgendwie einen guten Nachmittag oder ganzen Tag mit euren Freunden am See. Und wir liefern dann die Musik dazu.
1: Genau. Wir zelebrieren die letzten wärmenden Sonnenstrahlen nochmal. Saugt sie nochmal auf. Saugt die letzte Spezi auf. Die Spezi war gar nicht mehr so präsent dieses Jahr, hatte ich das Gefühl, oder?
0: Spezi hat sich echt
1: vorbei. Der Spaßgetränkemarkt hat sich geändert.
0: Was würdest du sagen, ist jetzt on top, außer Gönnergy?
1: Boah, jo, ist halt, ist schwer zu sagen, habe ich gerade auch irgendwie drüber nachgedacht. Also ich sehe halt immer so, bei Rewe ist so der halbe Kühlschrank voll mit diesen komischen, mit so diesen Drinks, wo so Vitamine drin sind.
0: Ach, die sind aber echt ziemlich lecker.
1: Ja, ich habe nämlich auch jetzt gestern, war ich mit wem unterwegs in der Stadt, der hat sich dann wirklich eiskalt so ein Ding gekauft. Ich habe das noch nie gesehen, dass sich jemand sowas gekauft hat.
0: Ja, ist glaube ich auch so ein bisschen eine andere Bubble. Ich glaube, das ist halt so ein leckeres Getränk, was aber auch noch so voll gesund ist und so. Und dann machen das halt so Fitnessleute, wo ich uns jetzt nicht generell ausschließen würde. Wir sind auch sehr fit, aber wir sind vielleicht nicht so in der Fitness-Bubble. Noch nicht.
1: Noch nicht, stimmt. Vielleicht mal ein schöner Ausflug. Naja. Nee, weiß ich nicht. Was ist das Spaßgetränk? Hast du da irgendwelche neuen Beobachtungen gemacht?
0: Weiß es auch nicht. Also ich würde sagen, Bier ist ungeschlagen ist Top 1 Spaßgetränk einfach, weil es auch so casual ist und auch Spaß bringt und es ja auch so spaßigere Biere gibt als so ein Straight-Up-Pilz oder so. Du kannst ja auch mal einen Gösser trinken oder so.
1: Richtig.
0: Oder mal so ein Beck's Lemon.
1: Oder mal so ein Mixery.
0: Ein Mixery geht auch immer. Oder ein gutes Desperados. Habe ich neulich mal wieder getrunken und ich hatte so, sobald es meine Zunge berührt hat, habe ich mich gefühlt wie mit 16 in Hildesheim.
1: Wirklich. Traum, ne? 1A-Gesöff auf jeden Fall. wir packen es auf jeden Fall alles ein in eine Kühltasche, denn es wird nochmal richtig warm heute, sowohl musikalisch als auch temperaturtechnisch. Also, kommt mit an den See, chill jetzt nochmal. Hast du ein paar Tracks, die du spielen möchtest? Oder?
0: Ich habe 6 schöne Tracks heute mitgebracht, die ich über 2 Sets verteilt heute mit euch teilen möchte. Mich würde aber vorher nochmal interessieren, was wir da gerade für einen heißen Reifen gehört haben.
1: Ah, jo, richtig. Das war Love Will Come Back to Me von Kel Chada, einer schillernden Figur, genau in der Schnittstelle zwischen dem Latin Jazz und dem Bob, dem Bebop, der zu der Zeit ja sehr populär war, Ende der 50er Jahre. Gerade in der San Francisco Area. Ja.
0: Bay Area.
1: Gala Tune, auch ein ganz zentrales Album in der Entwicklung des Exotica-Stils, so dieser Mid-Century Space Age-Mucke. Oh, geil.
0: Geil, das ist eigentlich, da wollten wir auch mal eine eigene Folge drüber machen. Das ist eine sehr interessante Welt.
1: Ja, das machen wir auch mal.
0: Ja, gerne. Ich habe noch eine Anmerkung zu Bebop. Das habe ich, glaube ich, irgendwie mal in so einem Helge Schneider-Interview oder so gehört. Das heißt ja angeblich Bebop. Das ist ein komischer Name, weil diese schnellen Phrasen immer mit so einem Bebop enden.
1: Bebop.
0: Und dann geht's wieder weiter.
1: Geiler Fun Fact. Wusste ich auch noch nicht.
0: Ich weiß noch nicht so ganz genau, ob es stimmt, aber Wird schon Sinn machen.
1: Eigentlich alles, was Helge Schneider sagt, hat ja eigentlich Hand und Fuß, würde ich sagen.
0: Würde ich auch sagen. Der ist Experte. Ja, okay, dann lasst euch jetzt mal mit den ersten Thongs rein starten.
1: Jawohl.
0: Dann mache ich jetzt mal rein von By Alexander und 070 Shake den Song Trumpets.
1: Alles klar.

0: Schmeiß mir nochmal so eine Spezie rüber. Schmeiß mir nochmal so ein Elektrolytgetränk da rüber,
1: bitte. Ja, hier, Bro.
0: Oh, danke.
1: Ah, herrlich hier am See mit dir.
0: Bro, das ist richtig schön, ne? Kann man nochmal richtig schön genießen. Habe ich auch nochmal gebraucht.
1: Ich auch. Die letzten warmen Tage. Herrlich. Und nebenbei nehmen wir ein bisschen Radio auf.
0: Ja, ne, irgendwie ganz entspannt. Genau, das war Chance the Rapper.
1: Ja.
0: Und ist aber schon ein älterer Song, ne?
1: Von der ist schon was älter. Und zwar ist das Ganze von Lass mich lügen. Ich muss ja mal kurz in meinen Notizen nachgucken. Ach, jetzt finde ich es gerade nicht. Ja, ich glaube so von 2017, 18, irgendwie so. Ich war auf jeden Fall noch in der Schule, als er rausgekommen ist. Aber finde ich, catcht so diesen melancholischen Endsommer-Vibe, sowohl musikalisch als auch textlich, weil er singt ja Summer Friends Don't Stay. Man hat vielleicht eine gute Zeit gehabt, aber im Winter ist es vielleicht anders. Und mir ist jetzt aber auch noch ein lustiger Funfact eingefallen, dieses, was er am Ende singt, dieses erinnert mich so ein bisschen an dieses I'm a singing, I'm a sound, I'm up to stop von diesem Ende von Please Don't Stop the Music von Rihanna, was aber ja auch von Michael Jackson. Michael Jackson hat es auch gemacht.
0: Der Michael
1: Jackson. Ich weiß aber gerade nicht in welchem Song. Aber checkst du?
0: Ich checke nicht ganz. Ich kenne den Song, glaube ich, von Michael Jackson. Ne?
1: Ah, aber es gibt es auch, das ist in einem so ganz bekannten Song von Michael Jackson, dieses I'm a singing, I'm a sound, I'm up to stop. Und der hat es auch wiederum von irgendjemand anderes geklaut. Und ich glaube, keiner weiß so ganz genau, was da eigentlich gesungen wird.
0: Ja, aber ist doch geil. Also wenn es abgeht, ey, ist doch cool.
1: Ja, finde ich auch. Vor allen Dingen am Ende von Please Don't Stop the Music kommt es echt gut.
0: Ja, den muss ich mir dann auch nochmal anhören, oder? Jetzt habe ich nicht Lust drauf.
1: Können wir gleich nochmal machen.
0: Unbedingt.
1: Genau, das haben wir gehört. Dann haben wir noch gehört irgendeinen so random Track, den ich aber so von Vibe her nice fand. Als allererstes, der war von By Alexander und 070 Shake und hieß Trumpets. 070 Shake kennt man ja, die hat so viel mit Kanye West gemacht und hat aber auch so viele eigene coole Songs, keine Ahnung, ist auf jeden Fall eine coole Socke.
0: Krass, kannte ich gar nicht.
1: Echt, du kennst die nicht?
0: Nee, hat auch einen Song hier mit, wie heißt der denn, Fred Again.
1: Ja, das ist dieses, Sometimes I wanna feel the pain. Der ist übelst geil.
0: Okay.
1: Also, die ist cool. Und dann haben wir danach gehört All in My Mind von Full Force, wo du auch direkt einen musikalischen Bezug hast herstellen können.
0: Ja, richtig. Habe ich immer schon Future hören können, wie er da drüber singt. Aber ich glaube, es ist nicht der Song. Aber vielleicht das finden wir nochmal raus und reichen das dann nach in der nächsten Mod. Ich finde, das klingt schon sehr nah.
1: Ja, ich habe leider nicht so viel recherchiert zu den Songs. Er ist halt alt, irgendwie so aus den 80ern oder so.
0: Du, das ist völlig in Ordnung. War vor unserer Zeit. Ne?
1: Ja, woher soll ich es auch wissen, ne? Ich war ja nicht dabei.
0: Eben, aber es ist schön, dass wir das appreciaten können, so. Das war sonst so die Jugend.
1: Das stimmt. Ich sag ja immer, ne? Born in the wrong generation.
0: Ja. Also,
1: das
0: so dieser Mumble-Rap und so.
1: Dieses mummelige Rappe da, das Rumgerappe.
0: Rumgemurmel. Ja, nee. Ja. Ist für mich auch nichts. Und deswegen machen wir das ja hier, um mal wieder ein bisschen die gute Musik zu
1: Das ist einfach noch richtige Musik. Johannes, ich sag dir, das ist auch gar keine Musik, was da mehr so als Musik verkauft wird. Es ist also wirklich Schrott, ist das. Das ist Geräusch.
0: Ja.
1: Das ist auch gar keine richtigen Instrumente mehr. Die drücken auf den Knopf und dann kommen da die Piepsgeräusche aus dem Computer. Und dann wird das hier groß auf TikTok promotet oder so. Also die jungen Leute sind doch alle Gehirn gewaschen, wenn du mich fragst.
0: Nee, sag ich dir ehrlich, ich kann mir das auch nicht anhören.
1: Nee.
0: Gut. Dementsprechend, ziehen wir mal wieder durch hier und hör noch mal einen kleinen Song, würde ich sagen.
1: Sehr gerne.
0: Und zwar habe ich hier

0: Ja. Moin.
1: Moin.
0: Oh, ich bin schon ganz lull und lall.
1: Ganz lull und lall. Dabei sitzen wir hier noch gar nicht so lange, aber schön, dass die Sonne nochmal rausgekommen ist. Ja,
0: das ist wirklich noch ein toller Tag.
1: Wirklich, ne? Ah, tolle Playlist auch hier heute.
0: Ja, wir hatten die, was ist die von dir?
1: Ja. War ich mit einem Homie zusammen, aber ja.
0: Ah, geil.
1: Letzten drei
0: Wochen. Korrekt.
1: Ja.
0: Nice. Ja, Fallen and Roofs sind hier.
1: Oh, yo. Stimmt ja. Genau. Und wir zelebrieren den Sommer. Letztes Mal. Oder vorletztes Mal. Mal gucken, ne? Und, genau, wir hatten hier drei schöne Tunes. Ich fange mal ganz von vorne an. Ich hole euch mal ab vom Anfang. Wir hatten hier Tell Me von Groove Theory. 90er Jahre R&B-Hymne.
0: Hymne?
1: Ist, glaube ich, auch ein relativ bekannter Song. Also ich kenne den als Sample von irgendeinem House-Remix und habe dann den Tune jetzt irgendwann gefunden und dachte, ey, ist ja eigentlich auch ganz schön. Ging
0: ist es jetzt der erste oder der letzte Song?
1: Der erste, den wir gehört haben.
0: Ah, okay.
1: Groove Theory haben den gemacht.
0: Mhm.
1: Geile
0: Daumen hoch.
1: Ja. Genau, danach hatten wir Blue of the World von Fortet. Von 2001, also schon ein bisschen älteres Stück von ihm. Aber er fängt, finde ich, wunder. Ah, diese melancholische, bitter-süße Stimmung ein. Ja.
0: Das ist wirklich wunderschön.
1: Ja, hat diesen klassischen Fortet-Sound. Ah, toll.
0: Toll. Ja, minimalistisch, yet irgendwie abgespaced.
1: Mhm. Ja, mir fällt das Wort nicht ein. Ja. Aber ganz geil.
0: Euphoric.
1: Ja, ja, der hat ja auch tatsächlich jetzt vor ein paar Wochen, Monaten ein Remix von diesem Nazi Star Song gemacht.
0: Diesem Nazi Star Song?
1: Nee, ich glaube in einem anderen.
0: Nicht Fade Interview.
1: Nee. Irgendwie
0: boah, den müssen wir eigentlich auch noch spielen. Ich finde, das passt auch gut in den Letzter Tag am See Vibe.
1: Ja. Ja, aber schon sehr melancholisch. Schwer melancholisch da. Ja, nee, aber der hat, wie heißt denn der Mensch? Weiß ich nicht. Into Dust, Still Falling heißt der Remix und ich glaube, der Song von Nazi Star ist auch so. Ja, toll. Kann man sich mal anhören. Ist aber eher so ein bisschen so ein schnelleres, hausiges Ding, finde ich. Ist so ein bisschen, ne, ist natürlich ein Gegensatz, diese melancholische Vocal Performance von Hope Sandoval und diese Electronic Dance Music Beats. Aber hat er ganz gut gemacht, würde ich sagen. Ist aber auch nicht mein Lieblingssong. Naja, ist auch egal.
0: Okay. Und klare Worte.
1: Am Ende hatten wir Just a Place in the Sun. Allerdings die Reprise. Da gibt es auch noch einen längeren Song, der ein bisschen mehr abgeht. Von Rududu. Von dem Album Just a Place in the Sun. Auch von 2001 tatsächlich.
0: Du.
1: Genau, über die bin ich auch gestolpert, als ich so ein bisschen so Electronic Exotica recherchiert hatte, weil ich ja ein großer Fan bin von Tipsy von der Band. Da wollte ich mal wissen, gibt es da noch mehr von? Und es gibt da tatsächlich noch mehr von. Und Rududu ist eine Band, die einen ganz ähnlichen Film fuhr. Ich glaube, die gibt es mittlerweile nicht mehr, ist ja auch schon alles ewig lange her. Aber ja. Schön ist das so, schön.
0: Fuhr vor Fahr. Erinnert mich vom Namen ein bisschen an Bonobo.
1: Ja. Ist, glaube ich, auch so ein bisschen, glaube ich, eine ähnliche Szene, so aus der die entspringen alle, ne? Dieses Downtempo. Dang.
0: Ähnlicher Type Shit. Wir haben noch gar nicht unser Instagram heute geplugged.
1: Stimmt. Ja, wenn ihr mal auf eine Instagram-Seite gehen wollt, wo ein paar Stories irgendwie gespeichert sind, aber sonst nicht so viel los ist. Aber ihr könnt uns halt schreiben da. Das ist halt der große Vorteil dieser Seite.
0: Der große Lohner.
1: Ja, dann geht da mal nach Instagram hin und tippt da ein, geht auf das Suchfeld und dann drückt ihr auf die folgenden Tasten: FOULANCERGRDOPPO, also OOVES, und dann drückt ihr auf Enter und dann müsste es eigentlich das erste sein, was da erscheint. Und dann schreibt uns mal eine liebe Nachricht. Könnt ihr sowas wie: Hey, liebe Faulenzer, ihr seid so toll, ich finde euch super.
0: Und oder stellt uns so der Fragen ein, oder so. Ja, oder der eine spielt immer viel bessere Musik als der andere.
1: Ja. Aber süß sind sie beide.
0: Ja, und, ja. Sowas, was euch in den Sinn kommt. Und genau, dann kann man auch auf Soundcloud unsere ganzen alten Folgen nachhören, wenn euch das interessiert.
1: Richtig.
0: Ja, vielleicht posten wir mal irgendwie eine lustige Story oder so.
1: Ja. Stimmt. Es kommt ja vielleicht auch demnächst mal wieder zu einer Zusammenkunft von uns beiden. Wir müssen ja jetzt lange Zeit.
0: Sind unsere Umlaufbahnen aneinander vorbei, aber vielleicht gibt es wieder ein Clash und dann entstehen Sternschnuppen.
1: Alter, da müssen wir auf jeden Fall nochmal eine Folge zusammen aufnehmen. Naja, ja, das war auf jeden Fall musikalisch, was jetzt eben gerade so abging. Was ging denn bei euch so? Könnt ihr uns ja dann auch gleich nochmal erzählen in der Nachricht.
0: Jetzt sag doch auch mal was, wir sind die ganze Zeit am Reden. Das wäre eigentlich lustig, wenn man dann so eine Pause machen würde und dann muss der vom Radio tatsächlich auch reden. So Therapie übers Radio.
1: Ja, können wir ja jetzt mal machen. Was habt ihr denn jetzt so gemacht oder was macht ihr jetzt gerade so an so einem Samstagmittag?
0: Mhm.
1: Ach cool. Ja, geil.
0: Geil.
1: Ja, safe. Ja, hab ich. Ja.
0: Ich finde. Na. Ja. Ja, cool.
1: Geil.
0: Ja, würde ich auch. Ja, hätte ich auch mal Bock drauf.
1: Ja, voll. Also, finde ich cool.
0: Okay, cool. Aber also, wenn du Bock hast, oder ihr beide, dann würde ich jetzt nochmal Musik reinschmeißen.
1: Ja, klar. Komm, lass mal ein bisschen Musik hören.
0: Mach ich auch mal gerne. Ja, was sagst du vom Radio? Okay, cool. Dann machen wir das. Super. Dann hören wir jetzt mal einen Klassiker. Amy Winehouse, Stronger Than Me.

0: Vibes, dude, vibes.
1: Vibes,
0: du dank.
1: Risa Franklin.
0: Was ist denn da los?
1: Eine Koryphäe.
0: Und eine Ikone, die auch heute noch die Herzen vieler höher schlagen lässt. Ihr seid in der Radio-Tonkuhle und im Stadtradio Göttingen und wir sind Faulenzer Groups.
1: So sieht das aus. Ja, man könnte sagen, sie hat Soul Music geprägt, revolutioniert. Mit ihrem tollen Sound, diese Stimme, diese Energy.
0: Diese Instrumente auch. Vergiss die Instrumente nicht.
1: Nee, stimmt. Die Instrumente, die spielen auch eine nicht zu vernachlässigende Rolle in diesem Song.
0: Ja, dazu haben viele von euch wahrscheinlich früher schon auf der Tanzfläche rumgeschoben. Ne?
1: Rumgeschoben.
0: Eine tolle Nummer ist das von Aretha Franklin, die ja sonst immer nur auf ihren Song Respect reduziert wird. Aber man muss auch Respect zu ihrem sonstigen Övre zollen.
1: Ja, so ist das. Ja. Schön war's gewesen, ne?
0: Toll. Und das andere war Amy Winehouse, auch Rest in Peace and Power. Und der Song hieß Stronger Than Me, der echt gut abgroovt und reingroovt, aber ja auch ganz schön festgefahren in so einem bestimmten Rollenbild ist, muss ich sagen.
1: Ja, ja, okay. Ich habe jetzt noch gar nicht so richtig geschafft, so mir die Lyrics zu Gemüte zu führen, jetzt eben beim Hören. Bin dann erstmal beim ersten Hören oft erstmal so ein bisschen am Viben, check so ein bisschen aus, wie ist das so. Aber da habe ich jetzt noch gar nicht so richtig den Zugang gefunden. Ist das denn so?
0: Ja, also hatte ich jetzt so verstanden, dass sie halt singt, ja, sei mal ein Mann so und ich will mich mal wie so eine richtige Lady fühlen und du sollst mal irgendwie das Ruder in die Hand nehmen, ist ja auch fair. Das Video dazu ist aber auch lustig, weil sie ihren Freund so völlig besoffen aus der Bar abholt, aber so tagsüber und der kann irgendwie gar nicht mehr gehen und sie geht jetzt hin und sagt so, ja,
1: so
0: komm jetzt.
1: Besoffen.
0: Ja, ja, genau. Und sie sagt so, ja, komm jetzt, reiß dich mal zusammen so. Also es scheint auch irgendwie um so einen Freund zu gehen, der sich halt wirklich überhaupt nicht im Griff hat und sich halt so benimmt wie ein Man-Child.
1: Ja, ja. Boah, spannend.
0: Spannend, da. Ja. Spannende Themen, die da aufgemacht werden.
1: Ja, absolut, ne? Das ist nochmal ein Heavy Hitter jetzt hier. So ein bisschen zum Abschluss, ne? Mit Blick auf die Uhr.
0: Stimmt. Entlassen wir euch quasi mit was zum Nachdenken auch.
1: Ja, ist so. Ein, zwei Songs kommen bestimmt gleich nochmal. Aber ansonsten nähern wir uns ein bisschen hier dem Ende und stimmt mich ein bisschen traurig. Aber hey, ich freue mich trotzdem, dass wir es mal wieder geschafft haben, uns hier zusammen hinzusetzen und nochmal richtig schön zu genießen.
0: Ich fand auch, es war ein Genuss für Ohren und Geist. Ja, war eine schöne Stunde mit dir, mit euch. Vielleicht wird die nächste Folge in Person aufgenommen. Das wird natürlich ein Feuerwerk für euch und für uns.
1: Absolut.
0: Ja, und sonst sage ich schon mal tschüss.
1: Ja, ey, ich wünsche euch auch noch ein schönes Restwochenende und verabschiede mich hiermit auch. Wir haben jetzt noch mal einen Song. Es wird jetzt noch mal ein bisschen out there, ne? Noch mal einer für die Heads, ein kleiner Rausschmeißer. Wir haben hier so eine Art deconstructed Dub Music. Wir haben einen Runcom-Test von Seekers International und damit tschüss.
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0: Sendeverantwortlich für die letzten 60 Minuten waren Karl Gremmel und Johannes Schimpel.
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2: Einen wunderschönen guten Tag und herzlich willkommen zum Wochenendmagazin Mittendrin kompakt mit dem Wichtigsten aus den Landkreisen Göttingen und Northeim. Sie hören das Stadtradio Göttingen auf der 107,1. Mein Name ist Carsten Gräf und ich begleite Sie durch die kommende Stunde. Ich freue mich, dass Sie eingeschaltet haben. Unsere Themen in der nächsten halben Stunde werden unter anderem geplant. Mailin Matthies berichtet über das Vorhaben der GVB zu ihrem neuen Betriebshof. Humoristisch. Charlene Rickewitsch war bei der Lesung des ehemaligen Paraleichtathleten Matthias Meester in Northeim. Und geistreich. Elisabeth Christine Fricke erklärt, wie die Göttinger Polizei gegen Geisterradler vorgehen möchte. In die Stunde starten wir jetzt aber erstmal mit Musik, und zwar mit Sweet Harmony.

0: Wenn ein Bus der Göttinger Verkehrsbetriebe für den Tag fertig damit ist, Göttingerinnen und Göttinger von A nach B zu bringen, wird er auf den Betriebshof der GVB im Groner Industriegebiet gefahren. Ob und wie der Busbetriebshof neu aufgebaut werden soll, um in Zukunft beispielsweise mehr Elektrobusse laden zu können, war lange unklar. Jetzt haben die Verkehrsbetriebe ein Architekturbüro mit der Planung beauftragt. Wann der neue Bau dann fertig sein könnte, weiß Maileen Matthies.
1: Verschiedene Standorte, eine Erweiterung und eine Sanierung des alten Areals standen in den vergangenen Jahren im Raum und wurden heiß diskutiert. Seit 2025 ist klar, der neue Betriebshof der Göttinger Verkehrsbetriebe, kurz GVB, entsteht an der Hermann-Kolbe-Straße im Groner Industriegebiet. Das ist nur eine kurze Fahrt entfernt vom aktuellen Betriebshof an der Gustav-Bielefeld-Straße. Jetzt hat die GVB auch den Auftrag für die Planung des neuen Betriebshofs an ein Architekturbüro vergeben. Das Wichtigste vorweg: etwa 60 Millionen Euro soll der neue Betriebshof kosten. 2029 soll mit dem Bauen begonnen werden. 2031 ist dann der Termin, auf den alle warten: Inbetriebnahme. Verschiedene Optionen standen im Raum, doch der aktuelle Plan sei auch finanziell deutlich sinnvoller als beispielsweise eine Sanierung des aktuellen Betriebshofs, so GVB-Geschäftsführer Michael Neugebauer.
2: Zum einen ist dieser Betriebshof, wenn wir dann ihn verlassen, über 50 Jahre alt. Wir müssten hier größere Sanierung vornehmen, selbst wenn wir keine E-Busse kaufen würden und bei Dieselbetrieb blieben. Das ist einfach über die Jahre so. Das Zweite ist, er ist auch technisch, auch das Gebäude, nicht auf der Höhe der Zeit. Wir müssten sowieso sehr viel Geld in einen Betriebshof stecken. Und dann ist es sinnvoller, einen für die Elektrobusse, die Werkstätten für Elektrobusse und auch was Wärme, was Dämmung und alles andere betrifft, so zu bauen, wie er dann wieder vielleicht für 50 Jahre zukunftsgerecht ist. Und das geht an einem neuen Standort einfach schneller und kostengünstiger, als wenn man im laufenden Betrieb ein altes Areal komplett umbauen müsste.
1: Mehr Busse werden auf dem neuen Betriebshof nicht stehen können. Es gibt aber eine Option auf eine Erweiterung auf der Fläche. Der Unterschied ist vor allem die Ladeinfrastruktur. Bis zum Ende dieses Jahres wird gut die Hälfte der 100 GVB-Busse elektrisch oder hybrid fahren. Anschließend werden nach und nach die verbliebenen Dieselbusse durch neue E-Busse ersetzt, wenn sie ans Ende ihrer Lebenszeit kommen. Damit soll die Flotte bis 2031 vollständig ohne Dieselbusse auskommen. Dass der Auftrag für diesen neuen Betriebshof jetzt vergeben ist, begrüßt Oberbürgermeisterin Petra Breustedt auch für seine Signalwirkung.
3: Also wir haben hier heute einen wirklichen Meilenstein im Hinblick auf eine nachhaltige Mobilität. Göttingen möchte und will klimaneutral werden und dazu müssen alle mitwirken, auch die städtischen Töchter. Die GVB ist so eine städtische Tochter.
1: Nachhaltigkeit ist nicht nur ein Thema für die Busse, sondern auch für den Bau des Betriebshofs selbst.
4: Die Materialwahl ist entscheidend, Blickbeziehungen sind entscheidend, grüne Aufenthaltsflächen sind entscheidend. Am Ende gehen wir bis in die Biodiversität, die wir sicherstellen wollen mit verschiedenen Pflanzungen.
1: Das sagt Colin Uffelmann. Er ist Leiter der Abteilung Architektur bei Augerob. Das Unternehmen hat zusammen mit seiner französischen Partnerfirma AREP den Teilnahmewettbewerb mit seinem ersten Entwurf gewonnen. Die Planung enthält dabei deutlich mehr als nur Abstell- und Ladeplätze für 100 Busse.
4: Fangen wir damit an. Ein Busbetriebshof mit 100 Bussen, das ist richtig, die stehen auch irgendwo, aber die müssen auch rein und raus fahren auf das Gelände und das muss natürlich möglichst reibungslos funktionieren. Also ein Logistikkonzept ist ganz zentraler Bestandteil des Entwurfs. Und natürlich haben wir aber auch für die weitere Organisation ein Verwaltungsgebäude dabei. Es gibt eine Werkstatt, es gibt ein Parkhaus für die Mitarbeiter, die ja natürlich auch zu dieser Betriebsstätte kommen müssen. Diese Gebäudeteile müssen so organisiert werden, damit sie sinnvoll und ein funktionierendes Gesamtkonzept am Ende ergeben.
1: Auch wichtig, die Qualität der Arbeitsplätze. Kurze Wege und viel Tageslicht, zum Beispiel auch in den Werkstätten, seien weitere wichtige Punkte im ersten Entwurf gewesen, so Uffelmann. Der nächste wichtige Termin steht jetzt im Mai nächstes Jahr an. Dann muss der Förderantrag für einen Kostenzuschuss beim Land Niedersachsen eingereicht werden.
0: Das war Maileen Matthies mit den Details zum Planungsstand beim neuen Betriebshof der Göttinger Verkehrsbetriebe.

0: Ein humorvoller Abend mit persönlichen Einblicken. In den Harz-Weser-Werken in Northeim hat der ehemalige Paraleichtathlet Matthias Meester vor kurzem eine Lesung gehalten. Im Gepäck hatte er seine Biografie Klein angefangen, groß rausgekommen, mein verrücktes Leben auf 142,5 Zentimeter. Charlene Rekewitsch war bei der Veranstaltung anwesend und hat sich mit ihm über sein erschienenes Buch unterhalten.
1: In den Harz-Weser-Werken in Northeim hat der ehemalige Paraleichtathlet Matthias Meester in der vergangenen Woche eine Lesung gehalten. Dabei stellte er seine Biografie mit dem Titel Klein angefangen, groß rausgekommen, mein verrücktes Leben auf 142,5 Zentimetern vor. In dem Buch blickt er auf seinen Lebensweg zurück. Matthias Meester über den Entschluss, seine Geschichte aufzuschreiben.
2: Es hat mich dazu gebracht, dass ich, glaube ich, viele coole Dinge bisher in meinem Leben erlebt habe, die vielleicht motivierend und inspirierend sind für viele, viele Menschen, die vielleicht auch ein Handicap haben, so wie ich. Und ich damit einfach irgendwie Mut machen möchte, aber auch gleichzeitig würde ich behaupten, dass ich so ein kleiner Entertainer bin und vielleicht viele Menschen auch unterhalten kann oder unterhalten möchte. Und ja, insgesamt möchte ich natürlich Menschen Mut machen. Und ja, es steht viel drin über meine Kindheit, über meinen Weg zum Sport und vieles, vieles mehr. Und ich glaube, da ist für jeden was dabei.
1: Das Werk ist eine Biografie voller humorvoller und provokanter Anekdoten aus dem Alltag. Von der ersten Idee bis zum fertigen Buch dauerte es rund 4 Jahre. Entstanden ist die Lebensgeschichte gemeinsam mit dem Co-Autor Holger Schmidt.
2: Das war tatsächlich total lustig, denn ich habe 2008 in Peking bei den Paralympischen Spielen habe ich meinen, ich sag mal, Co-Autor oder Mitautor kennengelernt. Holger Schmidt, der zu der Zeit noch für den Sportinformationsdienst gearbeitet hat, also als Journalist mit an Bord war. Und wir haben uns sehr, sehr gut verstanden, nach wie vor immer noch. Und er hat gesagt, ey Matze, du bist so ein verrückter Vogel und du hast so viel Geschichten zu erzählen, wollen wir nicht mal ein Buch zusammenschreiben? Und dann habe ich gedacht, ich weiß nicht, ein Buch, also wer will das denn? Also weiß ich nicht, meinst du? Und er so, ja, komm. Und dann haben wir uns tatsächlich 4 Jahre dran gesetzt, weil immer wieder natürlich neue Dinge passiert sind und wir uns natürlich auch wirklich Zeit lassen wollten, wir uns genau überlegt haben, wen nehmen wir mit rein, was wollen wir überhaupt mit diesem Buch bewirken oder mit welchen Dingen beschäftigen wir uns da und dann haben wir, glaube ich, 4 Jahre gebraucht, bis es dann letztendlich passiert ist oder geschrieben ist. So.
1: Das Buch zeigt nicht nur sein Leben im Training und bei Wettkämpfen, sondern vor allem abseits des Sports. So berichtet die Biografie unter anderem vom Alltag in einer Wohngemeinschaft mit einem Blinden oder von einem spektakulären Kopfballtor. Humor dient ihm dabei nicht nur der Unterhaltung, sondern auch dem Abbau von Vorurteilen.
2: Humor hilft mir sehr, sehr viel. Also ich finde, Humor ist oder Spaß ist eine sehr, sehr große Plattform, die verbindet Menschen. Ich finde, so lebe ich halt auch irgendwo irgendwie die Inklusion. Also ich finde es wichtig, dass man über sich selber lachen kann. Ich finde es auch wichtig, dass man über seine Behinderung lachen kann. Denn wenn man mit Spaß durchs Leben geht, kommt man noch viel, viel weiter, als wenn man sich vielleicht versteckt oder sagt, ich habe eine Behinderung, mein Leben ist nicht lebenswert und alles doof. Nein, es gibt nur einen Weg und der ist geradeaus, auch wenn der vielleicht nicht immer leicht ist. Also auch ich habe mich durch viele Dinge durchgeschlagen und musste auch Behördengänge machen. Ich habe ja auch erzählt heute, wie es war, dass man mich erstmal in eine Behindertenwerkstatt stecken wollte, obwohl ich in der freien Wirtschaft einen Ausbildungsplatz erhalten habe, die Zusage, den Vertrag. Ich habe schon gearbeitet und ich will einfach nicht aufgeben und weitermachen und ich habe halt irgendwie gemerkt, dass der Humor mir dabei sehr, sehr gut hilft und ein tolles Instrument ist, Leute zu verbinden.
1: Neben den sportlichen Erfolgen stehen im Buch ausschließlich reale Lebensabschnitte im Mittelpunkt. Die Biografie basiert vollständig auf Ereignissen, die er in seinem Leben genauso erfahren hat und soll ihn zu 100% selbst widerspiegeln. Ein besonders persönliches Kapitel entstand durch ein Interview des Co-Autors innerhalb der eigenen Familie. Ein Beitrag seiner Mutter, der für ihn zurückblickend zu den prägendsten Momenten zählt.
2: Boah, ich glaube, so die vielleicht nicht schönste Geschichte, aber die berührendste Geschichte war tatsächlich der Gastbeitrag von meiner Mama. Also ich habe mit meiner Mama ehrlicherweise noch nie so gesprochen, wie sie ihren Gastbeitrag da, ich sag mal, niedergelegt hat. Also ich habe ja noch einen Co-Autor, der meine Mama quasi interviewt hat. Und meine Mama war da sehr offen und hat viele Dinge da beschrieben. Und das fand ich schon sehr berührend und habe ich so nie wahrgenommen und erkannt. Und das fand ich tatsächlich,
3: guck, da fehlen mir schon die Worte, das fand ich sehr, sehr toll und schön, ja.
1: Die Biografie, klein angefangen, groß rausgekommen, mein verrücktes Leben auf 142,5 Zentimetern, verknüpft sportliche Erfolge und private Einblicke mit unterhaltsamen sowie ernsteren Tönen. Über die humorvollen Anekdoten und die persönlichen Alltagserfahrungen hinaus will er mit dem Buch jedoch auch eine ganz bestimmte Botschaft weitervermitteln.
2: Ehrlich, ich kann nur sagen, Leute, lasst euch nicht reinreden, du kannst das nicht, du schaffst das nicht oder bist du dir sicher? Wenn man Träume und Ziele hat, dann glaubt daran und ich sage euch eins, man kann alles schaffen auf seine Art und Weise, jeder. Und ich finde, genau das versuche ich immer den Menschen zu sagen und mitzuteilen und hoffe, dass das auch irgendwie so weitergegeben wird oder so getragen wird, dass man das dann auch so zusammen schafft.
0: Das war ein Beitrag von Stalin Rekewitsch über die Lesung von Matthias Meester und seine Biografie Klein angefangen, groß rausgekommen, mein verrücktes Leben auf 142,5 Zentimeter.

0: Die Stadt Göttingen möchte Verkehrsteilnehmende und Radfahrer besser schützen, die in die falsche Richtung fahren. Denn schon häufiger hat es zu Unfällen geführt, wenn diese sogenannten Geisterradler unterwegs waren.
1: Von den Unfällen mit Geisterradlern gab es in den Jahren 2024 und 2025 58 Stück. Dieses Problem ist auch der Stadt bekannt. Deswegen hat sie nun Maßnahmen ergriffen, um die Lage zu verbessern. Wie Tina Jüttner, Verkehrssicherheitsberaterin der Polizeiinspektion Göttingen, berichtet.
2: Wir sind hier heute zusammen mit der Stadt Göttingen unterwegs im Stadtgebiet, um auf das sogenannte Geisterradeln oder umgangssprachlich genannte Geisterradeln aufmerksam zu machen. Eine erhebliche Gefahr, die sich damit einhergeht, ist nämlich das Befahren eines Radweges in entgegengesetzte bzw. falsche Richtung. Und da wollen wir heute ganz einfach mit dem Sprühen von Piktogrammen eben die Rechtslage darstellen und den Menschen bewusst machen.
1: Die Piktogramme werden auf den jeweiligen Radwegen angebracht, wo häufiger Geisterradler anzutreffen sind. So an der Kreuzung Kreuzberger Ring Wiedener Landstraße, an der Bürgerstraße Einmündung Rostorfer Weg und entlang der Kasseler Landstraße. Wir sollen den Radfahrenden zeigen, ob sie in die richtige Richtung fahren. Eine weitere Maßnahme gegen das Geisterradeln sind die Verkehrskontrollen durch die Polizei, bestätigt auch Tina Jüttner.
2: Genau, Kontrollen sind natürlich auch ein Aspekt der Verkehrssicherheit, das geht nicht ohne, eben um auch im Rahmen von Kontrollen und repressiven Maßnahmen darauf aufmerksam zu machen.
1: Die Markierungsaktion findet im Rahmen der Europäischen Mobilitätswoche in Göttingen statt. Zusätzlich zu den Piktogrammen soll am 19. September unter dem Motto Unser Ziel klimafreundlich mobil ein Aktionstag in der Göttinger Innenstadt stattfinden. Dabei sollen weitere Anregungen für eine sichere und umweltfreundliche Mobilität für alle Generationen vorgestellt werden. Genaues dazu von Selma Frobbel von der Verkehrsplanung der Stadt Göttingen.
3: Genau, wir von der Verkehrsplanung und verschiedene andere Akteure der Stadt haben im Rahmen der Europäischen Mobilitätswoche einen Aktionstag am Samstag. Und genau, hier seht ihr, diese Aktion ist sozusagen der Kickoff für die Mobilitätswoche. Am Samstag finden dann noch Veranstaltungen in der Innenstadt rund um den Wilhelmsplatz und das alte Rathaus statt, also den Gänseliesel. Außerdem gibt es noch andere Fahrradtouren, die von der Polizeiinspektion, aber auch von Tourismus, Touristmarketing angeboten werden. Und genau, kommt vorbei.
0: Das war ein Beitrag von Elisabeth Christine Fricke. Wie die Markierung aussieht, können Sie bei uns auf der Homepage sehen unter www.stadtradio-göttingen.de.

Das war Queen mit Bicycle Race und damit ist die Halbzeit dieser Sendung auch schon angebrochen. 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Mein Name ist Carsten Gräf und ich begleite Sie nach wie vor durch diese Sendung. Gleich blicken wir gemeinsam auf den Verein Teatro Regio, denn dieser feiert 10-jähriges Jubiläum mit dem Bürgertheater Interkulturell in Moringen. Und am Ende dieser Sendung wird es kosmisch. Das Max-Planck-Institut hat nämlich eine neue Meteoritensammlung. Zunächst gibt es aber erstmal wieder Musik, und zwar Cosmic Girl von Jamiroquai.

0: Als Trägerverein unterstützt Teatro Regio mit seiner Vorsitzenden Silvia Hatasi die jährlichen Aufführungen der interkulturellen Gemeinschaft, die in der KGS Moringen eine Bühne bekam und künstlerisch vom Theaterduo Stille Hunde betreut wird. Nach den Dorftheaterprojekten und den Geschichten aus der Region stehen jetzt vor allem Klassiker der Weltliteratur auf dem Spielplan, bei denen Silvia Hatasi die Idee einer offenen Bühne betont. Tina Fiebiger hat mit der Autorin und Regisseurin über die Projekte von Teatro Regio und seine interkulturellen Forschungsreisen gesprochen.
1: Silvia, Teatro Regio feiert am Wochenende 10-jähriges Jubiläum. Das betrifft vor allem das Bürgertheater interkulturell. Aber diese Theatergemeinschaft gibt's ja schon viel, viel länger. Und da denke ich an die erste Inszenierung Ab nach Jamaika.
2: Ab nach Jamaika war tatsächlich die erste Arbeit, die ich gemacht habe im Solling. Damals war ich noch am Deutschen Theater engagiert und habe gedacht, ich muss da mal in die Gegend. Wenn man von Göttingen aus nach Westen guckt, guckst du auf so eine blaue leuchtende Hügelkette. Und ich habe immer gedacht, was mag da wohl sein? Und da habe ich dann gefunden, dass es eine Auswandererbewegung gab in der frühen Mitte des 19. Jahrhunderts, tatsächlich nach Jamaika. Und diese Geschichte war so abenteuerlich, dass ich gedacht habe, da mache ich ein Theaterprojekt draus, genau in der Gegend, von wo die Leute kamen, die damals ausgewandert sind.
1: Das war ja so ein Grundmotiv auch von Teatro Regio, Lebensräume erkunden in der Region, Landschaften und Geschichten, die sich darin spiegeln. Das hat sich dann ja über die Jahre fortgesetzt.
2: Das hat sich über die Jahre fortgesetzt. Ab nach Jamaika gab es erstmal eine lange Pause und dann habe ich mir sozusagen in der weiten Welt selber die Hörner abgestoßen, als selber Fremdsein irgendwo. Bin zurückgekommen und habe einfach da wieder einen Faden aufgenommen, weil mich diese Dörfer, weil mich diese Landschaft, weil mich diese Menschen, die da leben in ihren landschaftlichen Räumen, ist ja ganz richtig, irgendwie sehr interessiert haben. Ich habe da irgendwie meinen Namen dran gefressen. Und dann fand ich in Herrn Martin vom Landschaftsverband Südniedersachsen einen super Förderer, der auf meine Frage hin, könnten Sie

0: mich unterstützen bei einem ersten Theaterprojekt in Fredelsloh, gleich gesagt hat, warum wollen Sie nur eins machen? Mit dem Konzept würde es sich anbieten, eine ganze Reihe zu machen. Und so ist letztendlich diese Dorftheaterreihe in Südniedersachsen entstanden, mit den eigenen Wurzeln in die Zukunft. Also wir haben ja auch mit unseren Theaterstücken, das erste war Wildfänge in Fredelsloh, ziemlich Erfolg, auch überregional. Und schon kamen Anfragen, wir hätten auch eine Idee oder kommt doch mal hierher. Wir wissen zwar nicht, was wir machen wollen, aber wir haben das Gefühl, wir könnten, wir sollten mal, uns brennt was auf den Nägeln oder wir haben eine Geschichte aus der Vergangenheit, die würde uns interessieren, dass wir die mal auf die Bühne bringen, weil die so ihre Fänge auswirft in die Zukunft beziehungsweise in unsere Gegenwart. Und so sind da insgesamt 8 Theaterproduktionen entstanden im Laufe der Jahre.
1: Das gehört ja auch zu dem Credo von Teatro Regio, die Bürger unterschiedlichster Generationen, unterschiedlichster Anliegen einzubinden in ein Gemeinschaftsprojekt. Und in dem Fall kamen dann halt geflüchtete Menschen, Migranten dazu, auch die Idee, das zwischen den Generationen stattfinden zu lassen.
0: Das Bestechende an Bürgertheater interkulturell ist, dass es für alle offen ist. Da kannst du auch leichte Beeinträchtigungen haben. Da kannst du auch ein Mensch sein, der Deutsch kaum kann, außer guten Tag vielleicht und guten Weg. Da kannst du eine ganze Familie sein, die aus Kolumbien hergekommen ist und du einfach sagst, wir müssen zusammenhalten, wir müssen sowas gemeinsam machen. Da kannst du jemand sein, der das Gefühl hat, er wird zu wenig gesehen oder seine Geschichte oder sie wird zu wenig gesehen und ihre Geschichte. Und die kommen da alle und alle spielen mit.
1: Es ist schon ein Abenteuer, wenn man sich mit dem Weißen Rüssel beschäftigt, einer Geschichte, mit der viele Menschen noch nie was zu tun hatten, oder jetzt im Salzkammergut Dialekte probiert. Selbst so ein Klassiker wie Der Sturm von Shakespeare, da ist man ja auch erstmal am Gucken, was hat das mit mir zu tun und wie spiele ich das? Also da kommen immer Motive zusammen, die sich jetzt nicht so klassisch einnorden lassen.
0: Das finde ich das Gute an diesem Ansatz. Der Ansatz ist nicht der, also ich stelle dich auf die Bühne und du erzählst mir die Geschichte deiner Flucht oder ich stelle dich auf die Bühne und du erzählst mir die Geschichte, warum du weg musstest und wie abenteuerlich der Weg hierher war oder wie es dir hier so geht, sondern da gibt es einfach ein Angebot, sich mit einem Thema zu beschäftigen. Und das Wichtigste an diesem Angebot ist die Arbeit in dieser Gruppe, ist die gemeinsame Arbeit an diesem Werk. Und ich bin sicher, dass manche auch hinterher noch nicht genau wissen, warum jemand Lederhosen trägt. Viel wichtiger ist, was es mit den Menschen im Austausch in der Gemeinschaft macht. Und dann muss man beim Bürgertheater interkulturell immer das Publikum als Partner denken. Das Publikum ist die Stadtöffentlichkeit. Und die sehen dann irgendwelche Menschen, ich sag mal, die würden sie normalerweise nicht grüßen und auch nicht richtig angucken, weil die irgendwie so ein Bild vermitteln von hergelaufen oder was machen die Flüchtlinge hier. Aber nein. Die gehen auf die zu, die kennen die mit Namen, die werden begrüßt, denen wird geholfen. Jobs, Wohnungen, alles Mögliche. Und das sind so Schnittstellen, wo ganz viel aneinander greift, wo sich die Kunst trifft mit einer ganz klaren sozialen Konsequenz. Und das finde ich eigentlich toll.
1: Was ja auch zuletzt in der Geierwalli, das war ja die aktuellste Inszenierung, zu erleben war. Ne?
0: Ja, das ist natürlich gut, weil es um eine sehr, sehr starke Frauenfigur geht. Also das war richtig was auch für die mitspielenden Frauen zum absolut Identifizieren. Ja. Das war gut, ja.
1: Und es gab ein Projekt, was so ein bisschen auch an die Wanderbewegungen von Teatro Regio anknüpft, mit dem Spaziergang durch den Moringer Stadtpark, wo Liebesgeschichten und Szenen und Begegnungen, Happy End, Träume aus der gesammelten Weltliteratur miteinander kollagiert wurden und man gewandert ist. Das wäre ja auch mal ein Anlass, darüber nachzudenken, mit der Gruppe des Bürgertheaters auf Wanderschaft zu gehen, die ja ihre Aufführung immer in der KGS Moring machen, zu gucken, was gibt's da noch für Möglichkeiten, so in der Region nach Geschichten zu suchen oder wiederum auch klassische Stoffe in die Region reinzupflanzen.
0: Also angedacht bzw. drüber gesprochen haben wir schon, nur bei der Fülle an Mitwirkenden, das sind ja manchmal fast 30 Leute, die da mitspielen, ist es natürlich ein logistisches Problem, wenn die nach der Arbeit oder nach der Schule dann auf diese wirklich sehr kleinteiligen Proben gehen. Angedacht ist es auf jeden Fall. Ich fände es auch gut, sich neue Räume zu erobern. Und wenn wir schon bei neuen Räumen sind, seit 2 Jahren erobert sich ja der Verein Teatro Regio neben dem Standbein in Moringen einen Raum, nämlich die uns umgebende Natur in Bezug zu setzen, zu uns, den Bewohnern, der Geschichte. Wie geht es uns damit? Nehmen wir sie wahr, anders als die Geschichte erzählt? Wie haben die Menschen früher mit diesem riesigen Wald umgegangen? Was haben sie sich daraus geholt? Wie haben sie damit gelebt? Und was geschieht heute? Das ist so ein zweites Standbein geworden. Da sind wir gerade ja im zweiten Jahr jetzt richtig nochmal am Einsteigen.
1: So die Frage, wie verständigen wir uns mit der Natur? Also auch wieder ein Projekt, wo es ganz besonders um das Miteinander geht.
0: Es geht um Kommunikation und Dialog. Das klingt jetzt sehr banal, aber ich glaube, dass das Allerwichtigste ist, Menschen miteinander ins Gespräch zu bringen und vor allen Dingen in Austausch, in ernst gemeinten Austausch.
1: Also mit der Aussicht auf weitere Horizonte und Abenteuer im Theater und Entdeckungsreisen.
0: Genau. So ist es.
2: Das war Tina Fiebiger im Gespräch mit Silvia Hatasi, der Vorsitzenden von Teatro Regio und mit dem Bürgertheater Interkulturell in Moringen, das dieses Wochenende 10 gemeinsame Jahre feiert.

0: Es ist ein Highlight für das Göttinger Max-Planck-Institut für Sonnensystemforschung. Eine Sammlung von 4780 Steinen aus dem All ist aus dem Senckenberg-Forschungsinstitut Frankfurt in den Justus-von-Liebig-Weg eingezogen. Wie Petra Bendrich erfahren hat, freuen sich die Forscherinnen und Forscher des Max-Planck-Instituts nun, damit forschen zu können.
1: Es ist eine Auszeichnung, dass eine Meteoritensammlung aus dem Senckenberg-Forschungsinstitut und Naturmuseum Frankfurt nach Göttingen an das Max-Planck-Institut für Sonnensystemforschung umgesiedelt wurde. Das hängt zusammen mit der Berufung des Kosmochemikers Professor Thorsten Kleine ans MPS. Die Forschungssammlung ist sehr umfangreich. Ihr neuer Kurator ist Dr. Jan Hellmann.
2: Also wir haben hier knapp 5000 Proben von ungefähr 1900 verschiedenen Meteoriten.
1: Zuvor wurde die Sammlung von Dr. Jutta Zipfel wissenschaftlich und kuratorisch bewahrt und ausgebaut. Die Sammlung umfasst verschiedene Meteoritenklassen und ist ein Abbild außerirdischer Gesteinskörper, die auf die Erde gestürzt sind. Die Sammlung zählt zu den vielfältigsten der Welt. Ziel der Forschenden ist es zu verstehen, wie unsere kosmische Heimat vor 4,6 Milliarden Jahren entstanden ist und wie sie sich weiterentwickelt hat. Meteorite sind steinerne Zeugen dieser Ereignisse. Meteorite sind Bruchstücke von Körpern der Geburtsstunde des Sonnensystems. Bei einem Großteil handelt es sich um sogenannte Chondrite.
2: Chondrite sind quasi die primitivsten Meteorite, die wir haben. Das sind quasi kosmische Sedimente. Das heißt, die sind aus dem sogenannten solaren Nebel entstanden und haben einfach alles, was da war, aufgenommen. Und dann ist aber nichts weiter passiert. Die heißen Chondrite, weil sie sogenannte Chondrin enthalten. Das sind kleine Schmelzkügelchen, die im solaren Nebel entstanden sind. Und danach sind sie benannt.
1: Die Proben sind 4,6 Milliarden Jahre alt. Noch wird am MPD umgebaut und die neuen Labore müssen noch fertiggestellt werden. Ab Frühjahr 2027 soll die Sammlung zu bestimmten Anlässen auch für die Öffentlichkeit zugänglich gemacht werden. Dann können Interessierte auch besondere Highlights bestaunen.
2: Ja, wir haben hier auch Mond- und Mars-Meteorite tatsächlich. Wir bauen gerade unsere Sammlung an Mars-Meteoriten aus, weil wir damit aktiv forschen gerade. Gerade umfasst die Sammlung ungefähr 40 verschiedene Mars-Meteorite. Generell geht es uns darum, Mars besser zu verstehen, wie er entstanden ist und wie er sich dann weiterentwickelt hat.
1: Die Meteoritensammlung soll den Forschenden helfen, die Frühgeschichte des Sonnensystems zu rekonstruieren und zu verstehen, wie die Planeten im Sonnensystem entstanden sind und wie die Erde zu dem Ort wurde, den wir heute kennen.
0: Sie hörten einen Beitrag von Petra Bendrich zu den außerirdischen Kostbarkeiten, die der Erforschung unseres Sonnensystems dienen und die ab 2027 auch der Öffentlichkeit zugänglich gemacht werden. Weitere Informationen finden Sie auf unserer Website unter www.stadtradio-göttingen.de. Und damit ist unser Wochenendmagazin mittendrin kompakt für diese Woche auch schon zu Ende. Im Stadtradio geht es regulär am Montag um 7 Uhr weiter mit dem Morgenmagazin mittendrin. Für Sie heute am Mikrofon war Carsten Gräf. Ich wünsche Ihnen noch ein schönes Restwochenende, machen Sie es gut und auf Wiederhören.
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0: Im Rahmen der Wehen der Visite fand am 15. September ein Vortrag zum Thema chronischer Schmerz, wenn der Schmerz bleibt, im evangelischen Krankenhaus Wehende statt. Der neue Chefarzt der Schmerzabteilung, Dr. Allmannsberger, erläuterte ausführlich die Entstehung von Schmerz, wies aber auch darauf hin, dass chronischer Schmerz nur im Zusammenspiel mit Psychotherapie und Physiotherapie umfänglich behandelt werden kann. Und so kam auch die Psychotherapeutin Katrin Hilmer und der Physiotherapeut Christoph Gulich zu Wort.
1: Guten Abend. Schön, dass Sie hier sind. Ich glaube, ich sehe ein paar bekannte Gesichter für alle anderen. Mein Name ist Philipp Altmannsberger. Ich bin so ein bisschen zufällig jetzt hier, ja, also nicht heute Abend hier, aber so generell hier. Eigentlich war ich zu Besuch, ein halbes Jahr war geplant und es hat gut gefallen und es war Platz zufällig, sodass ich da aus einem halben Jahr ein Jahr wurde. Daraus wurden 2 Jahre und dann durfte ich mich mal eine Etage drüber vorstellen und dann gab es so ein Bewerbungsverfahren und auf einmal war es soweit. Meine liebe Vorgängerin Christine Kuzerke durfte in den Ruhestand gehen. Wir haben noch ein bisschen überlappend gearbeitet. Das hatten wir ja 2 Jahre vorher quasi schon gemacht. Nicht überlappend, aber zusammen. Und so saß ich das zum 1. Januar jetzt hier die Abteilung für Schmerztherapie bei uns im Haus leiten darf. Wir haben uns heute dazu entschieden, dass ich das nicht alleine mache, sondern mit meinen zwei lieben Kolleginnen und Kollegen. Das ist einmal Frau Katrin Hilmer als Psychotherapeutin bei uns seit Beginn, nicht seit meinem Beginn, sondern seit Christins Beginn, also quasi seit 8 Jahren, glaube ich, im Haus. Und Christoph Gülich als Physiotherapeut. Sie werden sie nachher noch öfters hören und ich würde sagen, die Vorstellung zu hinterher machen wir nochmal in der Abteilung dann zum Schluss und dann wird noch ganz viel Zeit auch. Gut. Ja, ich sollte mal ein Thema raussuchen. Das war so der Auftrag, ich glaube vor einem guten Jahr. Und chronischer Schmerz. Was ist denn, wenn ein Schmerz, ist so laut genug? Ja? Wenn ein Schmerz bleibt. Ja? Also deswegen, wenn der Schmerz bleibt, vom Warnsignal zur Krankheit. So ist das Thema. Gut. Schmerzen kennen Sie alle. Wir werden sehr früh mit Schmerzen konfrontiert als Kind. Immer Schmerz ist irgendwie ein Teil unseres Lebens. Und ich habe mal so einen Alltag Schmerz genommen. Ich hoffe, viele von Ihnen können in Handarbeit, ich kann das nicht. Und ich glaube, alle, die das machen, haben sich auch schon mal irgendwie gepiekst. Ja? Also haben Sie so einen klassischen Schmerz mal genommen. Das da sind so Mini-Nadeln und stellen Sie sich vor, Sie machen das zusammen. Sie quatschen schön miteinander und auf einmal macht es Pieks und Sie haben sich gestochen. Und das merkt man dann irgendwie. Ja? Das hat ja auch einen Sinn, dass man das merkt. Wir haben das jetzt mal natürlich extra für Sie vergrößert, dass das Ganze, diese Mininadel aussieht wie ein Riesennagel. Und wenn Sie das auch vielleicht von hinten sehen, hier passiert irgendwas. Ne? Das ist eine Stelle, die ist röter dargestellt. Das heißt, in dem Moment, wo ich schon an das Gewebe drankomme oder auch wenn ich reinsteche, mache ich da was kaputt. Ja? Auch wenn das nur Mikro ist, aber ich mache was kaputt. Und das wird wahrgenommen. Ja? Das wird wahrgenommen. Und jetzt müssen Sie, das kommt ganz oft, Sie haben es eine Aufgabe, Nozizeptor müssen Sie sich merken. Ganz wichtig, kommt ganz oft, ich versuche dieses komplexe Thema irgendwie Ihnen zu erklären. Sie merken sich bitte Nozizeptor. Und hier steht übrigens auch Reiz und nicht Schmerz, ganz wichtig. Also, da haben wir unsere Mininadel wieder, ne? Sie reden ja schön miteinander. Und wenn Sie das jetzt nicht wehtun würden, würden Sie es gar nicht merken. Also, da passiert was, da geht Gewebe kaputt und dieser Teil des Nervens. Ja? Das ist ein Sensor, der detektiert verschiedene Sachen. Es gibt welche, die Hitze und Wärme detektieren, welche, die Spitz detektieren und eben diese Gewebeschäden. Ja? Und wenn die das detektiert haben, dann leiten die das weiter. Deswegen ist hier der Weg des nozizeptorischen Reizes. Sie haben sich alle gemerkt, Nozizeptor heißt das Ding. Ja? ganz sensibel, merken. Gut. Weiß jemand, was das ist? Wissen alle, was das ist? Ist ein Querschnitt. Ein Querschnitt quasi durch unsere Wirbelsäule, durch unser Rückenmark. So sieht das aus. Und da passiert wieder was. Ne? Also wir haben hier den Reiz, Nozizeptor, der Nerv führt dahin bis dort. Das ist hinten, das ist vorne. Damit man sich das etwas besser vorstellen kann, habe ich Ihnen das Ganze nochmal einfach so abgebildet. Da kann man sich das schon besser vorstellen. Hier ist die Wirbelsäule und wir haben uns hier einen Finger irgendwo gepiekst. Das heißt, wir sind hier. Ja? Wir sind hier, hier docken wir jetzt an. Der Nerv kommt von da, da haben sie sich gepiekst, da geht's hoch. Und ich habe es einmal gedreht, damit hinten hinten ist. Hier kommen wir jetzt an. Das ist alles sehr vereinfacht, aber ich glaube, so kann man das einfach grob und besser nachvollziehen. Also, wir sind jetzt im Rückenmark gelandet und jetzt wollen wir ja mit diesem Signal irgendwas anfangen. Also muss es ja irgendwie in unsere Kontrolle reinkommen, also sprich, es muss nach oben gehen. Unten bringt es uns nichts. Jetzt denkt man ja, es kann ja nicht so schwierig sein, so einen blöden Stich zu verarbeiten. Doch, ist es, ja. Jetzt landen wir nämlich hier. Das ist der Thalamus, müssen Sie sich nicht merken, ja. Aber wir kommen einfach im Verlauf immer auf sowas. Hier ist die Schaltzentrale. Also hier wird schon mal aussortiert. Ist das jetzt wichtig oder spielt es eigentlich gar keine Rolle? Sie können sich das vorstellen, oder ich finde, man kann es mal gut vergleichen. Wer mal bei mir war und sich vorgestellt hat, um eben bei der Schmerztherapie teilzunehmen, er hört immer die Geschichte meines Hundes. Ja? Also wenn der Hund da hinten das Stück Wurst riechen kann, dann muss er so gut riechen können, dass er alle uns hier wahrnehmen könnte. Dann würde er aber sich auf nichts mehr konzentrieren können. Ja? Also wird das alles rausgefiltert und er kriegt nur das Entscheidende. Und so ist das auch mit Schmerzen, wenn wir jeden Schmerzreiz, jeden Muskel, der mal irgendwo, wo es zwickt, ins Bewusstsein gelenkt werden würden oder präsentiert werden würden, könnten wir uns auf nichts Gescheites mehr konzentrieren. Also, sehr, sehr, sehr vereinfacht wohlgemerkt, haben wir einen Bereich, der heißt limbisches System, müssen Sie sich auch nicht merken. Da kommt so viel Gefühl. Was fühle ich mit Schmerz? Ist das jetzt die lustige Runde, dass es mir völlig wurscht ist, dass ich mich gerade mal gepiekst habe? Oder bin ich eh im Stress und vor lauter Stress bin ich jetzt auch noch in den Nagel reingetreten auf dem Hof und dann, oder auf den Legostein, sehr beliebt, Legostein. Dann finde ich das nicht so gut. Dann ist es vielleicht eher negativ. Dann ist so Schmerzerfahrung, alles das jetzt mal ganz grob angerissen nur, spielt hier statt. Und bewertet das mit. Es bewertet diesen Schmerz mit und wird mir dann bewertet sozusagen oben in meiner, in meinem Bewusstsein präsentiert. Ja, jetzt haben wir ja immer nur geredet eigentlich von diesem Nozizeptorreiz. Also wir haben eigentlich noch gar keinen Schmerz. Also bis Sie zu dieser Stelle eben waren, wo alles so reinspielt, ist kein Schmerz. Es ist ein nozizeptischer Reiz, mehr nicht. Ein Reiz. Und wir müssen jetzt irgendwie was draus machen. Und da gibt es eine internationale Schmerzgesellschaft, die hat das definiert, schon mal in den 70ern und jetzt aber wieder neu gemacht. Und zwar beschreiben die Schmerz ist ein unangenehmes Sinnes- und Gefühlserlebnis. So heißt das. Sinnes- und Gefühlserlebnis, das mit einem tatsächlichen oder drohenden Gewebeschaden verbunden ist oder diesem ähnelt. So, kommt noch jemand mit? Also Sie sehen, das Ganze ist komplex. Ja, jetzt haben wir das erste Mal von Schmerz eigentlich wirklich gesprochen, ja, und wir haben Schmerz definiert. Jetzt wollen wir das mal ein bisschen aufdröseln. Das ist auch mein Lieblings, wenn Sie bei mir sind, kriegen Sie meist diese Herdplatte zu hören. Und ich habe jetzt ein Bild gefunden, wo das auch, sagen wir mal, nachgestellt ist. Ja? Also warum ist das unangenehm, das Gefühl? Wenn Sie jetzt sagen würden, ach prima, das ist aber schön warm hier und so, und würden die Hand da drauf lassen, dann wäre das kontraproduktiv, weil danach würden Sie die Hand nur noch eingeschränkt benutzen können. Deswegen ist es unangenehm. Ja? Also Schmerz muss ja irgendwie, warum finden wir das unangenehm? Weil es Sinn ergibt, dass es unangenehm ist. In solchen Situationen ergibt es absolut Sinn, dass es unangenehm ist, damit ich meine Hand ganz schnell da wieder wegziehe. Aber wir hatten ja nicht nur tatsächlicher Gewebeschaden, dass wir dann, wenn die Hand drauf liegt, dann passiert das nämlich, sondern wenn Sie dem näher kommen, dann wird es ja immer heißer, heißer, heißer. Das heißt, wir haben auch Temperatursensoren, die Ihnen sagen, pass mal auf, mein Lieber, hier ist ein drohender Gewebeschaden, ne, weil es ist zu warm. Nozizeptor, wissen alle noch, ja? Hier ist ganz viel Nozizeption. Überall piekst es rein. Der sieht alles 1907, habe ich vorhin gelesen, das Bild gemacht worden, 1907. Das sieht jetzt nicht unentspannt aus, oder? Wir würden ja eigentlich sagen, Nozizeption, aber das tut weh, Warnung, pass auf, du machst was kaputt. Nozizeption verursacht nicht zwingend Schmerz, ja, sondern Schmerz ist das, was wir hinterher, wie wir es bewerten, wie wir es individuell bewerten. Das Gegenteil, Schmerz erleben braucht keine Nozizeption. Das heißt, ich kann Schmerzen spüren, obwohl ich überhaupt keinen nozizeptiven Reiz habe. Ja? Was ist das hier? Jeder erkennt es? Prothese. Weiß jemand, was diese Menschen gerne in Anführungsstrichen für Schmerzen haben? Ganz genau. Da ist aber gar kein Rezeptor dran. Aber die tun trotzdem weh. Ja? Also, das ist nochmal die Erklärung. Nozizeption macht nicht automatisch Schmerz. Und Schmerz braucht keine Nozizeption. Der kann auch so sein. Also das heißt, wenn jemand sagt, Sie sagen, ich habe aber ganz schlimme Schmerzen, und dann fragt Sie jemand, wovon das denn bitte? War es doch gar nichts. Man kann auch so Schmerzen haben. Also Schmerz erleben und Nozizeption hängen nicht miteinander zusammen. Jetzt wird es einigen bekannt vorkommen. Wer weiß, dass er sowas hat? Wahrscheinlich habe ich auch sowas, ich weiß es nicht. Das sind zu wenig. Okay, aber gut, es ist, glaube ich, immer so in aller Munde. Deswegen habe ich noch mal so ein bisschen mehr Bilder da reingemacht, um vielleicht noch mal zu erklären, was das eigentlich ist. Also Sie wissen ganz grob, da ist hinten, da ist vorne. Bandscheibe ist das Weiche zwischen den Knochen. Wenn das nicht mehr so da ist, dann ist das krack, krack, krack und funktioniert nicht so richtig gut. Ja? So. Im Laufe des Alters verschieben die sich ein bisschen, da geht das Wasser raus, sie werden weniger elastisch und die können auch mal entweder nach draußen gehen oder sie können hier sozusagen ihren eigentlichen Ring, das ist Gel, das ist Bindegewebe, da durchgehen und ihren Ring verlassen. Was ist das wohl? Das ist ein Nerv. Wenn es da drauf drückt, war Nervenschmerz, genau. Das ist aber heute nicht Thema. Sonst wir haben schon besprochen, wir können das eine ganze Woche eigentlich machen und in die Tiefe überall reingehen, aber ich glaube, das möchten Sie nicht. Und hier, wenn man das da sieht, da draußen, ich gehe mal hier rum, könnten Sie ganz von hinten, hier wo dieser Pfeil ist, sehen, wie diese Bandscheibe da nach hinten rausgeht und eben dort eine Enge bereitet. Gut, macht das jetzt akuten Schmerz? Macht das chronischen Schmerz? Chronisch? Kann auch beides? Ja, so, okay, dann gucken wir mal. Das würden wir dann so eher so Hexenschuss vielleicht nennen, oder? Akut, zieht da rein. Bleibt es vielleicht? Schon manchmal, ne? Was macht ein bleibender Schmerz? Der wird chronisch. Und wenn ein chronischer Schmerz lang anhält, dann reden wir gerne von einer chronischen Schmerzerkrankungen. Jetzt erinnern wir uns kurz an die Überschrift von akuten Reiz, vom akuten Schmerz, wenn der bleibt, dann wird es eben eine Krankheit. Das ja, ist so ein bisschen übertrieben, muss man ehrlicherweise sagen, aber es soll einfach so das Leid einfach nochmal irgendwie, was das mit sich bringt, ne? Wenn ein Schmerz chronisch wird, dann passieren viele Sachen und dann sehen wir mal gerne so ein leidendes Gesicht. Das wollten wir einfach so oder damit darstellen. Jetzt wird es nochmal ganz kurz, und es sind nicht viele Folien, ich verspreche es Ihnen. Und die bei mir waren, ich erzähle es da immer nur nochmal einfacher. Unser Gehirn, ich hatte es gesagt mit dem Hund, so mit dem Schmerz geht das genauso. Wir haben modulierend. Modulierend würde man auch sagen, verändernd. Ja, wir haben, das Gehirn hat sehr gute Fähigkeiten, diesen Schmerz, nicht Schmerzreiz, muss ich mich selber konzentrieren, diesen nozizeptiven Reiz, ist ja noch kein Schmerz, zu modulieren. Und zwar kann es aktiv, da laufen Nerven von oben nach unten, ganz vereinfacht gesagt, und wir haben es hier mal so ein Schild dargestellt, weil da was passiert. So, jetzt muss ich einmal hier drauf drücken, das ist da nämlich anders. Und diese Reize können entweder diese eintreffenden Reize, da müssen Sie folgen, hier ist das Rückenmark, ja, ich hoffe, Sie können mir folgen, die können gedämpft, die können aber auch verstärkt werden. Ja, also beides ist möglich, beides kann zentral gesteuert werden und beides passiert auch. Ich muss wieder einmal hier klicken. Und hier sehen wir eine Dämpfung. Ja, Dämpfung, nochmal, hier ist Ihr Peaks. Da gehen Sie rein und da Sie aber bestens gelaunt sind, super, die Runde ist toll, interessiert dieser Stich Sie überhaupt nicht. Das merkt es hier oben, es wird relativ schnell als nicht gefährlich erkannt und abgedämpft. Das heißt, hier sehen Sie einen dicken Orangen. Das ist der gleiche Eingang. Also ist immer derselbe Eingang. Hier wird nichts reguliert. Aber hier geht es nur noch gestrichelt weiter, sozusagen weniger Ausgang. Das ist absolut vereinfacht, das ist mir klar. Aber mir ist, oder uns ist wichtig, dass wir das eben einmal mitgeben. Jetzt haben wir auch das Gegenteil. Da ist wieder unsere modulierende Nervenbahn. Und wir reden jetzt von einer Sensibilisierung. Was passiert jetzt? Wir haben wieder hier Nadel, da zum Rückenmark, gleicher Eingang. Aber wir haben hier einen dickeren Pfeil, Sie müssen mir hier folgen, hier ist ein dickerer Pfeil. Wir haben nämlich eine Verstärkung. Und das kann eben passieren, umso chronischer ein Schmerz, nicht zwingend erforderlich, oder es passiert nicht zwingend bei einer Chronifizierung, aber es kann passieren. Also ich weiß nicht, vielleicht hat jemand von Ihnen schon mal das Wort Hyperalgesie oder, also das heißt, wenn, manchmal testen wir mit einer Feder oder einem Wattestäbchen, streichen wir über die Haut und es gibt Leute, denen tut es weh. Dann ist genau, sehr genau oder sehr wahrscheinlich genau sowas passiert. Das heißt, das Gehirn erkennt gar nicht mehr die Watte, als nicht schmerzhaftes Signal, sondern das wird auf einmal als schmerzhaft registriert. Und das passiert auch hier oben, das ist wie ein Schmerzzentrum, man kann das nicht unbedingt einzelnen Arealen zuordnen, aber alles ist viel sensibler. Ja? Und deswegen, auch das ist so ein chronischer Schmerz, was passiert. Und ich glaube, das kennen einige von Ihnen zumindest, wenn Sie bei uns sind, dass genau sowas passiert. Und dann beginnt etwas. Jetzt können wir natürlich sagen, wir als Ärztinnen und Ärzte sagen natürlich, Pille hier, Pille da, alles wird gut. Nein, machen wir nicht. Aber was wäre denn, wer Tapentadol? Schon gehört, das ist ja unser Lieblingsmedikament, ehrlicherweise, also, das heißt Lieblings. Wir versuchen natürlich, das wegzuhalten, man darf nicht vergessen, hier steht Opioid, ja? Und generell muss man immer wissen, wann gebe ich was Opiat enthält. Das ist sehr, sehr niedrig dosiert, aber es geht uns darum, das Noradrenalin. Ganz schnell, wer hat Duloxetin schon mal gekannt, gesehen? Genau, hier sieht man nämlich das Gleiche, neben dem anderen, Serotonin will ich nicht drauf eingehen, aber hier merkt man auch Noradrenalin. Und was macht das? Es beeinflusst unter anderem, muss man ehrlicherweise sagen, dieses schmerzmodulierende System zum Besseren, wenn es wirkt. Aber das sehen wir relativ gut.
2: Okay, so. Ich übernehme an der Stelle. Wenn es Medikamente gibt, die so komplex und gleichzeitig ja auch ganz gut wirksam sind, warum dann Psychotherapie bei chronischen Schmerzen? Und tatsächlich sind viele unserer Patienten erstmal verwirrt darüber. Und vielleicht gibt es sogar Gedanken wie, ich bin noch nicht verrückt oder ich habe es im Rücken und nicht im Kopf. Schmerz spürt man nämlich nicht im Kopf, sondern im Körper. Und darum soll es ja eigentlich dann auch gehen in der Behandlung. Manche sagen auch, ich weiß gar nicht, worüber ich mit ihnen sprechen soll, außer den Schmerzen ist doch alles in Ordnung. Ja, und das kann gut sein. Und gleichzeitig gibt es solche Empfindungen. Die Schmerzen machen mich noch verrückt. Ich kann an gar nichts anderes mehr denken. Oder auch manchmal bin ich gar nicht mehr ich selbst. Ja, und da merkt man, Schmerz nimmt Einfluss auf ganz viele Facetten unseres Erlebens. Hier sind viele schon abgebildet, aber lange noch nicht alle. Auch der Schlaf ist beeinflusst, unsere Beziehungen zu anderen Menschen sind beeinflusst. Und wenn Sie unter Schmerzen leiden, ja, dann fühlen Sie sich vielleicht niedergeschlagener, reizbarer, als Sie das normalerweise sind. Ziehen sich zurück, obwohl Sie eigentlich gesellig sind. Erleben sehr viel mehr Stress. Ne? Schmerz ist ein Stress. Reiz für den Körper und auch ihre Wahrnehmung verändert sich. Na, eigentlich ist unsere Wahrnehmung nach außen gerichtet. Wir nehmen unsere Umwelt wahr, unsere Ziele, wo wollen wir hin, was können wir, was haben wir zur Verfügung an Ressourcen, um unsere Ziele zu erreichen. Und wenn dann die Schmerzen da sind, dann nimmt man immer wieder den Schmerz und also auch den Körper wahr, und eher das, was nicht mehr geht, die Einschränkungen. Und das ist eine Veränderung, da sind ganz viele Veränderungen und deswegen kommen eben auch Psychotherapeuten ins Spiel. Jetzt könnte man den Einwand haben, ja, aber wenn man doch den Schmerz beseitigen würde, dann wäre ja auch der Einfluss auf all diese Variablen weg. Das wäre ein tatsächlich auch sehr schlauer Einwand, nur ist es zu kompliziert. Weil all diese Variablen nämlich wieder Einfluss nehmen auf die Schmerzverarbeitung, auf das, was Herr Dr. Altmannsberger gerade auch als zentrale Sensibilisierung dargestellt hat. All diese Dinge fördern genau solche Prozesse und eben damit auch Chronifizierung. Deswegen ist es wichtig, eben auch an diesen Bereichen zu arbeiten, diese Bereiche zu verändern, Gewohnheiten zu verändern. Und das ist nicht einfach. Wir sind alle Gewohnheitstiere. Gewohnheiten zu verändern, selbst kleine Gewohnheiten zu verändern, das ist sehr schwer. Und trotzdem notwendig, um eben das schmerzhemmende System im Körper bestmöglich zu unterstützen. Das machen aber auch nicht wir Psychotherapeuten alleine. Bei ganz vielen Dingen, zum Beispiel Bewegungsangst, aber auch Schonhaltungen, erhöhte Körperaufmerksamkeit, muskuläre Anspannung, da ist es natürlich auch ganz wichtig, sehr eng mit unseren Physiotherapeuten zusammenzuarbeiten. Eine Schonhaltung ist natürlich auf der einen Seite auch eine Gewohnheit vielleicht schon geworden. Immer wenn ich mich hinsetze, dann ziehe ich das eine Bein ein bisschen an. Oder immer wenn ich gehe, versuche ich nur das rechte Bein zu belasten, das linke nicht. Und irgendwann ist es schon Gewohnheit geworden und ich mache es, egal ob die Schmerzen gerade besonders stark sind oder nicht. Und an Gewohnheiten zu verändern, da sind natürlich auch wir Psychotherapeuten beteiligt. Aber wie genau soll ich das tun? Da sind dann eher die Physiotherapeuten gefragt. Deswegen gebe ich jetzt auch weiter an meinen Kollegen, Herrn Gülich.
3: Ah, sehr gut. Ja, wie kann Physiotherapie bei chronischen Schmerzen

Herzen helfen. Da ist zuerst einmal wichtig zu überlegen, was ist eigentlich das Ziel der Physiotherapie in der Behandlung mit Menschen mit chronischen Schmerzen. Schmerzreduktion, weniger Schmerzen, natürlich, ja. Aber wir haben eben schon gehört, dass langanhaltender Schmerz ganz viel macht mit dem Körper, mit dem Alltag, vielleicht auch mit dem Beruf. Und da macht es Sinn, bei den Zielen, wo will ich hin, nicht allein nur auf dem Schmerz fokussiert zu bleiben, sondern auch den Blick auf den Alltag zu haben und gegebenenfalls auch auf den Beruf. Ziele könnten sein, dass ich wieder besser meine Arbeit schaffe, meinen Beruf schaffe oder überhaupt wieder in den Beruf kommen kann. Ein Ziel kann sein, mit dem Hund wieder die größere Runde gehen zu können. Ein Ziel kann sein, ja, endlich mal wieder zum Doppelkopfabend gehen zu können und den auch durchhalten. Ja. Das sind Ziele, die sind nicht primär ja auf den Schmerz fokussiert, sondern auf das eigentliche Leben. Und da ist es gut, auch in der Physiotherapie den Fokus drauf zu legen. Und jede körperliche Aktivität braucht natürlich ein gewisses Maß an Fitness. So, jetzt sehen Sie das hier. Wo war der Punkt? Da. Und Schonung reduziert Fitness. Zum Beispiel reduziert Schonhaltung Beweglichkeit. Weniger Belastung reduziert die Kraft. Weniger Bewegung reduziert die Ausdauer. Und wenn man sehr verspannt ist und wenig aktiv ist, dann hat das ungünstige Auswirkungen auf Gleichgewicht und Koordination. Manch einer wird auch sturzgefährdet. Und aktivierende physiotherapeutische Maßnahmen haben eben das Ziel, dass der Mensch wieder fitter wird, trotz der Schmerzen. Gleichzeitig kann auch Aktivität direkt Schmerz lindern. Das gibt es auch über Schmerzhemmung. Genau, aber was ist denn jetzt, wenn ich mich mehr belaste, aktiver bin und das führt zu mehr Schmerzen? Ja, da hilft nur passive physiotherapeutische Maßnahmen, oder? Naja, die gibt es natürlich auch und die haben absolut ihren Wert. Durch passive physiotherapeutische Maßnahmen kann ich spontan Schmerz lindern. Jedoch ist der Nachteil, dass die Wirksamkeit nicht sehr lang ist. Also heute lasse ich mich massieren, morgen bin ich wieder auf der Arbeit und wenn ich Feierabend habe, ja, ist es eigentlich wie vorher. Ja. Also sich nur auf passive Maßnahmen, gar nicht allein physiotherapeutisch, auch was Sie zu Hause machen können, sich nur darauf zu konzentrieren, hilft langfristig nicht weiter. Allerdings können passive Maßnahmen Aktivität unterstützen. Sie können sozusagen Türöffner sein für eine schmerzreduzierte Belastung und Bewegung. Zum Beispiel können Massagetechniken oder manuelle Techniken die Muskulatur in einen Zustand bringen, mit der ich dann besser arbeiten kann, die besser kräftigen kann. Wenn ich zum Beispiel einen Lendenwirbelsäulenschmerz habe, kann ich durch Schlingentisch eine schöne Entlastung bringen, um danach vielleicht eine größere Spaziergehrunde zu machen. Oder ich benutze TENS, um den Schmerz zu dämpfen, um vielleicht danach Bewegungsübungen besser durchführen zu können. Also physiotherapeutische Maßnahmen
sind sinnvoll.

0: als Vorbereitung auf Aktivität. Denn nur Aktivität macht mehr Fitness. Aber wie baue ich das jetzt sinnvoll auf? Ich bin nicht so fit, jetzt will ich fitter werden. Und da gibt es so ein paar Sachen, die man gerade als Physiotherapeut beachten sollte. Ein lang anhaltender Schmerz führt ja Schritt für Schritt zu weniger Belastbarkeit, zu weniger Fitness. Genauso braucht der Körper aber auch viel Zeit, um peu à peu wieder fitter zu werden. Da ist leider viel Geduld gefragt. Das heißt, die Belastung, wenn ich die steigern möchte, kann nur schrittweise passieren. Manche Patienten sind sehr motiviert, um nicht zu sagen übermotiviert, und überlasten sich dann. Wichtig sind auch Pausen, bewusst Pausen zwischen den Belastungen nehmen. Also schrittweise die Belastung steigern. Denn gibt es, vorhin kurz gehört, auch angstbesetzte Bewegungen. Zum Beispiel, ich hatte vor 2-3 Jahren einen Bandscheibenvorfall. Seitdem traue ich mich nicht mehr zu bücken. Ja? 2-3 Jahren, das ist nicht mehr akut. Man darf sich bücken. Und in der Physiotherapie kann man daran arbeiten, dass man dosiert bestimmte Bewegungen, die angstbehaftet sind, beübt, um die Angst abzubauen und vielleicht sogar ganz wegzuschaffen, sodass man sich dann natürlicher bewegt. Günstige Bewegungs- und Belastungsstrategien lernen, zum Beispiel lernen, wie ich auf der Arbeit mit den Belastungen körperschonender umgehen kann. Und letzten Endes ist die Physiotherapie Hilfe zur Selbsthilfe. Selbstständig üben. Das regelmäßig Aktive macht Sinn, auch selber zu machen. Nicht nur ein- oder zweimal in der Woche während der Physiotherapie. Ist die Frage, was kann ich selber machen? Was gibt es für Eigenübungen? Wie kann ich mich unter Beachtung der Schmerzsituation regelmäßig bewegen und aktiv sein? Und eine gute Physiotherapie sorgt dafür, dass Sie bestenfalls keine Physiotherapie mehr brauchen. Und die beste Physiotherapie ist die, die Sie gar nicht mehr brauchen. Dann bin ich arbeitslos, aber Ihnen ging es besser. Ich gebe wieder zurück.
1: Genau. Also, ne, wie auch in der Physiotherapie, so zielen letztlich alle Behandlungen bei chronischen Schmerzen immer darauf ab, die körpereigene Schmerzhemmung zu unterstützen, eine bessere Schmerzregulation hinzubekommen, eben zum Beispiel durch Pausenmanagement aus der Überlastung rauszukommen, mich gut zu kennen, zu wissen, wo ist meine Grenze, aber die dann auch tatsächlich einzuhalten. Und das ist gar nicht so einfach im Alltag, weil, ich habe es schon vorhin gesagt, wir sind Gewohnheitstiere und wir machen es am liebsten so, wie wir es immer gemacht haben. Das heißt, das erfordert ein Umlernen, vielleicht auch ein ganz neues Erlernen von Entspannungstechniken. Wie kann ich regelmäßig in Aktivität kommen? Was sind Aktivitäten, die ich durchführen kann? Und da ist es genauso. Auch da muss man manchmal umdenken, umlernen, neue Aktivitäten finden, um sich selbst nicht zu überfordern. Ganz gezielt die Aufmerksamkeit auch immer wieder vom Schmerz wegzulenken. Das ist eine ganz wesentliche Strategie, um von dieser erhöhten Körperaufmerksamkeit wieder auf eine normale Körperwahrnehmung zurückzukehren und damit eben auch diesen Prozess der Verschmerzung

0: steht das Ziel, selbstbestimmt leben, trotz der Schmerzen. Manchmal denkt man, naja, ich will ja nicht selbstbestimmt leben trotz der Schmerzen, sondern selbstbestimmt leben ohne die Schmerzen. Und das wäre natürlich schön, aber so einfach ist es nicht. Wir haben vorhin schon gehört, wenn der Schmerz chronisch wird, wird er zu einer chronischen Schmerzerkrankung. Und wie bei allen chronischen Erkrankungen, seien sie angeboren oder im Laufe des Lebens erworben, ist es eben auch bei chronischen Schmerzen der Fall, dass sie immer einen Teil ihrer Energie, einen Teil ihrer Ressourcen brauchen werden, die sie auf diesen Schmerz verwenden müssen, um mit diesem Schmerz umzugehen. Gleichzeitig ist es aber genauso wichtig, andere Dinge, andere Ziele, andere Lebensinhalte nicht völlig aus den Augen zu verlieren, sondern sich denen auch zu widmen. Und das ist am besten möglich, wenn man den Schmerz als einen Teil akzeptiert und sich aus diesem Kampf gegen die Schmerzen ein Stück hinaus begibt. Werte geben Richtung. Also was ist Ihnen noch wichtig, außer den Schmerzen? Sich darüber klar zu werden, ist deshalb wichtig, weil natürlich braucht oder fordert der Schmerz Energie und saugt auch Energie. Das heißt, es steht weniger insgesamt zur Verfügung. Es ist wichtig, Prioritäten zu setzen. Was ist mir wirklich wichtig? Und darauf dann auch die Energie zu verwenden. Und dann eben auch in kleinen Schritten mich dem anzunähern. Das ist eben sehr wichtig. Und trotzdem gibt es Tage, da bin ich außer Gefecht gesetzt. Da geht nichts. Und für diese Tage brauche ich eben auch Notfallstrategien, einen Plan. Was mache ich genau dann? Und gerade bei solchen Schmerzspitzen geraten wir in Stress. Und in Stress ist das Problem, wir vergessen alles, was uns eigentlich gut tut. All das, was uns sonst immer geholfen hat, das können wir dann auf einmal nicht abrufen, außer wir haben es schon richtig, richtig gut geübt. Und das ist eben wichtig, ne, damit ich auch dann darauf zugreifen kann und dann, wie auch in der Physiotherapie, mir selbst weiterhelfen kann. So, dann an der Stelle beenden wir erstmal den Vortrag.
1: Genau, ich gebe wir machen, weiter. Genau, bevor wir jetzt noch reichlich Zeit, wir haben so 15 bis 20 Minuten eingeplant, für Fragen haben, möchte ich noch einmal zwei Sachen machen. Ich möchte einmal noch mal ganz kurz so kurz zusammenfassen, was Sie hoffentlich mitnehmen können, und dann möchten wir uns als Abteilung noch einmal vorstellen, weil Sie haben jetzt nur einen kleinen Teil der Abteilung gesehen. Und ja, also was haben Sie hoffentlich mitnehmen können? Also wir haben gelernt, ich durfte das schon vor Ihnen lernen, dass Nozizeption, wissen Sie alle noch, ne? Peaks, ein Reiz ist, der sagt erstmal gar nichts. Das haben wir so verinnerlicht, Peaks tut weh, aber jetzt, wenn man den Körper, die Funktionalität des Körpers anguckt, dann ist es eben nicht so. Und das hat auch eben seinen Sinn. Also wenn Sie jetzt Ihren Marathon laufen oder auf der Flucht sind, dann ist das eben ausgeschaltet, weil dann hilft Ihnen der Schmerz nichts weiter. Es tut zwar weh, aber Sie haben jetzt gerade andere Prioritäten, und das ist wahrscheinlich so evolutionsbedingt der Grund, warum wir Schmerzen so gut auch unterdrücken können. Also, der nozizeptive Reiz geht zum Gehirn, und erst dort wird es zu einem Schmerz erleben oder halt auch nicht. Weil eben ganz viele Sachen damit zusammenhängen. Und das haben die lieben Kollegen und Kollegen ja Ihnen nochmal klar gemacht, wie bunt dieser ganze Blumenstrauß ist, dass wir eben durch Verhalten, durch Freude, durch Aktivität und andere positive Ressourcen den Schmerz positiv beeinflussen können und sollten, und negative Ressourcen ihn eben noch deutlich verschlechtern kann. Ja, daraus leitet sich irgendwie auch ab, was wir so jeden Tag machen. Die schon bei uns waren, wissen, wie das Ganze abläuft. Wir sind ja eine rein stationäre, chronische, muss man dazu sagen, multimodale Schmerztherapie. Also nicht wir sind chronisch, wir sind auch chronisch, weil wir immer da sind, aber unser Auftrag, auch der Kassen, ist es, chronische Schmerzpatientinnen und Patienten aufzunehmen. Da haben wir auch Regeln aufgesetzt bekommen, wie alle anderen auch, die das betreiben, dass Sie jetzt nicht sagen können, mein Finger tut weh, weil habe ich mich gerade reingestochen. Dafür sind wir nicht da, das dürfen wir auch nicht, sondern es muss erst ambulant ganz viel passiert sein. Das heißt, wenn Sie jetzt, nehmen wir mal unseren Bandscheibenvorfall wieder nehmen, dann müssen

0: Sie einen Orthopäden besucht haben oder eine Orthopädin, einen Neurochirurgen, einen Neurochirurgen. Sie müssen die ambulanten Kollegen vom Herrn Gülich getroffen haben, die nämlich die Physiotherapie ambulant bei Ihnen gemacht haben. Das ist alles, was die Kasse sehen möchte, wenn sie Ihren Fall dann prüft. Dann können wir nämlich, und wenn das alles nichts gebracht hat, Sie vielleicht auch noch einen ambulanten Schmerztherapeuten haben, das muss aber nicht sein, dann können wir Sie aufnehmen, wenn Sie dann noch ein paar Bedingungen füllen, dass Sie auch stationär bleiben dürfen. Ja? Weil die Kassen sagen auch, oder der Gesetzgeber, wenn Sie so fit sind, dann können Sie auch in die Uni gehen und können das tagesklinisch machen. Nur mal so, dass Sie wissen, was wir betreiben, was sozusagen die Aufnahme ist. Um das einmal zu besprechen, abzuklären, können Sie immer bei uns anrufen. Einmal weiterklicken. Das haben wir jetzt mal ganz einfach gemacht. Ich habe Ihnen einfach die Visitenkarte dahin geklebt. Und dann geht entweder Frau Heinzelmann, die heute da ist, Frau Nüsse ist gerade im Urlaub, eine von beiden geht dann dran und dann fragt sie kurz ab und dann können Sie einen Termin machen. Und wenn Sie einen Termin haben, das ist meist so dann 5-6 Wochen später ungefähr, je nach Jahreszeit, manchmal auch ein bisschen kürzer, dann sehen wir uns, oder wenn ich nicht da bin, sehen Sie meinen Oberarzt Herrn Müller. Und dann sprechen wir kurz ab, was ist so alles los. Wir fragen einmal, was für Schmerzen sie zu uns bringt oder zu uns treibt, das falsche Wort. Aber wobei, bei Schmerzen könnte man das schon sagen. Und dann klären wir alles ab, was haben sie alles schon gemacht. Dann bringen sie Befunde mit, dann können wir gucken, was ist denn so los. Und wir fragen sie auch immer, was ist denn sonst so los bei ihnen. Ja, weil uns das eben, haben wir gelernt, ein Teil der chronischen Schmerzerkrankung ist. Und wenn wir dann sagen, prima, dieser Termin dauert so ungefähr eine Stunde, dann machen wir einen Termin zur stationären Aufnahme aus und dann sehen wir uns wieder und noch mehr sehen Sie dann, weil ich ja meist dann da unten bin, aber auch auf Station, meine Kollegin, das sind nämlich nochmal drei, wir sind eine schöne Mischung aus Anästhesisten, also meine eine Kollegin ist Anästhesistin, ich bin Anästhesist, Herr Müller ist Internist und Frau Hopper hat sehr viel, die geht jetzt in Ruhestand, aber sehr viel in Reha-Kliniken gearbeitet und kann uns da wunderbar helfen. Und dann spielen wir eigentlich gar nicht so die Rolle. Wir gucken, was Sie medikamentös brauchen, wenn Sie das denn brauchen. Das würden wir aber immer dann besprechen und leiten das Ganze so ein bisschen in die richtige Richtung, was uns angeht. Aber eine ganz große Rolle spielen eure Abteilungen. Und das würde ich euch bitten, auch Sie ganz kurz vorzustellen. Also ihr seid wie viele?
1: Nur sagen, wer ich bin, oder was?
0: Nein, deine Abteilung.
1: Meine?
0: Genau.
1: Ja, genau. Ja, psychologische Psychotherapeutin und in unserer Abteilung läuft ganz viel über Gruppentherapie und in den Gruppen wird einmal tatsächlich das, was Sie hier auch kennengelernt haben, erstmal vermittelt, weil natürlich ist es wichtig, über die Erkrankung, an der man leidet, auch Bescheid zu wissen. Zu wissen, was nimmt alles Einfluss, um dann auch zu wissen, wie kann ich darauf einwirken. Ein zweiter großer Baustein sind die Vermittlung von Entspannungsverfahren. Entspannung ist immer ganz wichtig, ein ganz wichtiger Baustein in der Schmerztherapie, weil Schmerz einfach zur Anspannung führt und man die eben wieder durchbrechen können, sollen, lernen sollte. Genau. Ja, und dann gibt es eben auch Einzelgespräche, wo dann ganz individuelle Themen auch nochmal besprochen werden können. Genau, das ist, was unsere Abteilung macht.
2: Ja, genau. Und die Physiotherapie hier im Haus, da sind wir einige Therapeuten und Therapeutinnen. Fast alle gehen zu den Patienten, aber in der Schmerzabteilung ist es so, dass die Patienten zu uns kommen. Wir machen Gruppentherapien und Einzeltherapien. Gruppentherapien, zum Beispiel Bewegungstherapie, da versuchen wir dann auf die einzelnen Bereiche einzugehen, ne? Kraft, Beweglichkeit, Koordination. Gruppentherapie ist auch noch Bewegungsbad, wer dort rein kann und darf. Und dann gibt es noch so eine kleine Gerätegruppe. Wir haben jetzt keinen riesen Gerätepark, aber wir haben so ein paar nette Geräte, auf denen Sie dann eingewiesen werden. Und wenn Sie mit den Geräten zurechtkommen, dürfen Sie die auch selbstständig nutzen. Und dann gibt es natürlich noch die Einzeltherapie, klar. Und ich persönlich versuche da häufig, was ich da ja auch beschrieben habe, vorzubereiten auf die ganzen aktiven Sachen, wobei die Einzeltherapie auch aktiv ist. Genau, wir sind zu zweit eine Physiotherapeutin, Frau Lege, und ich, Christoph Kühlich, als Physiotherapeut da im Schmerzteam.
3: Dies war der Vorteil chronischer Schmerz, wenn der Schmerz bleibt. 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

Hallo und herzlich willkommen zu einer neuen Ausgabe von Clubmundial im Stadtradio Göttingen, vorne mit DJ Wingo. In meiner heutigen Sendung gibt es Musik vom diesjährigen Badentreffen in Nürnberg. Sie wurde mir vom Folklore-Label der CPL Music Group zur Verfügung gestellt. Vielen Dank dafür an Christian Pliefke aus Langzenn, der dieses Label vor vielen Jahren gegründet hat. Mein Name ist Ralf Fricke, ich bin verantwortlich für diese Bürgerfunksendung und ich wünsche in der nächsten knappen Stunde viel Spaß.

Los ging es heute mit dem Singer-Songwriter Swavak Notür, der auch schon des Öfteren in Göttingen zu Gast war. Und nun zu Jugulel Desquad und ihrem Titel Kuih.

Soeben hörten wir die Band Zuma Kovcek, die mit den Klischees des klassischen Balkan-Pops aufräumen möchten. Die Schweizer mit Migrationshintergrund singen auf Französisch, Kroatisch und Arabisch. Und nun zu Dr. Krapula, ebenfalls keine Unbekannten in Göttingen, mit ihrem Song Bailando.

0: Ebenfalls bereits des Öfteren zu Gast gewesen in Göttingen ist Stefan Stoppock, hier mit seinem Projekt Stoppock und Artgenossen. Mal dein Herz an, der Titel.
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Das war es nun auch schon wieder mit meiner Sendung Club Mondial im Stadtradio Göttingen von und mit DJ Ringo. Heute mit Musik vom diesjährigen Badentreffen in Nürnberg. Zum Abschluss habe ich noch das australische Folk-Duo Charm of Finches mit dem Song Meteor für euch. Mein Name ist Ralf Fricke, ich bin verantwortlich für diese Bürgerfunksendung und ich sage mal Tschüss.

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wunderschön, das ist gut. 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

0: Hallo und herzlich willkommen zu einer neuen Ausgabe unseres Bürgerfunk-Magazins, in dem wir Ihnen in lockerer Reihenfolge die Macherinnen und Macher unserer Bürgerfunksendung vorstellen. Meistens haben wir dazu einen besonderen Anlass, den haben wir heute auch. Heute ist nämlich zu Gast bei mir Mario Ludewig. Hallo Mario.
1: Hallo.
0: Du hast ja, Mario, deine Sendung Electronic Waves schon eine ganze Weile bei uns im Programm. Und ich meine, du hast jetzt auch wieder ein Jubiläum, ne?
1: Ja, 16 Jahre.
0: Also 16 Jahre. Ist auch eine interessante Jubiläumszahl eigentlich. Ne? Die 15 haben wir irgendwie verpasst.
1: Ganz genau, verpasst.
0: Aber 16 ist auch gut. Hast du eine Jahreszahl im Kopf, wann du angefangen hast? Ich muss sonst rechnen.
1: 2007, glaube ich.
0: 2007, okay. Ja. Electronic Waves ist der Name deiner Sendung. Worum geht's da?
1: Ja, halt elektronische Musik von damals bis heute. Eigentlich auch eher unbekannte Bands, aber halt... Aber nicht nur für die Szene, sondern auch für allgemein.
0: Also du hast ja, wenn du Szene sagst, das ist ja eher so alternativ, independent.
1: Ja, IBM, Darkwave, Industrial.
0: Okay. Wie bist du denn eigentlich 2007 überhaupt hier zum Stadtradio gekommen? Weißt du das noch?
1: Ich glaube, da war mal eine Anzeige vom Stadtradio in der Zeitung. Denn... habe ich gefragt, was man machen muss, um eine Sendung zu machen. Muss man eine Bürgerfunksendung machen, haben sie mir erzählt. Das habe ich dann auch gemacht. Und als ich fertig war, habe ich, eine Woche später war es, bin ich hier nochmal hergegangen und habe gefragt, ob ein Platz frei ist für eine Sendung. War dann auch gerade einer frei und seitdem bin ich dabei.
0: So, wann kann man deine Sendung hören?
1: Jeden zweiten Freitag im Monat ab 19 Uhr.
0: Das ist, wenn ich mich nicht täusche, auch immer eigentlich schon so, ne?
1: Ja.
0: Also du hast nie mal einen Sendeplatz gewechselt, oder?
1: Nee.
0: Das ist eigentlich auch ein guter Sendeplatz, so Freitagabend.
1: Ja, absolut.
0: Finde ich, kann man das gut hören. Und ich würde mal so, um mal so ein bisschen zu, ja, so ein Beispiel zu haben für das, was in deiner Sendung so vorkommt, mal was von deinen CDs spielen, die du mitgespielt gebracht hast.
1: Ja,
0: du hast
1: hier
0: einen ganzen Stapel liegen.
1: Ja.
0: Was hören wir denn jetzt mal als erstes?
1: Von Metal and the Fixer, When Words Collide, das ist der Titel, den ich immer als Anfangsmelodie nehme.
0: Also quasi als Intro deiner Sendung.
1: Genau.
0: Ah, ich habe nämlich heute nochmal reingehört in deine Sendung, aber ich wusste nicht, was das ist, was ich da höre. Jetzt weiß ich es. Und jetzt werden die Hörerinnen und Hörer das auch gleich hören.

0: Das könnte irgendwie gefühlt auch noch eine ganze Weile so weitergehen.
1: Ja.
0: Mantello and the Fixer und Mario, wie hieß das Stück nochmal? Du hast die CD, du hast die Hülle da bei dir liegen.
2: Ja, den Satzkonit.
0: Der Anfang dieses Titels ist auch das Intro zu deiner Sendung Electronic Waves. Deswegen bist du nämlich heute bei mir zu Gast im Bürgerfunkmagazin. 16 Jahre Electronic Waves. Der Titel deiner Sendung Electronic Waves ist ja einerseits naheliegend. Gleichzeitig habe ich mich aber auch immer wieder mal gefragt, wie bist du denn konkret auf den gekommen? Fiel der einfach so vom Himmel?
2: Oh, ich weiß gar nicht mehr, wie der entstanden ist. Weiß ich jetzt gar nicht mehr.
0: Weil das ist ja immer so, ist ja auch bei Bands und so dass man immer ewig lang überlegt, bis man so einen Titel hat und dann ist auf einmal einer da.
2: Ja.
0: Aber ist jetzt quasi bei dir nicht mehr nachvollziehbar. Nee. Okay, aber Electronic Waves, finde ich, hat so ein, das passt eigentlich perfekt zu deiner Sendung. Mhm. Wie bist du selber denn zu diesen Musikstilen gekommen? Also jetzt Industrial, Ambient?
2: So ein bisschen über Umwege und durch das Jump in Göttingen. Und auch durch die Outpost damals.
0: Mhm. Was gab es in der Outpost?
2: Da hat Kaya Wai aufgelegt und manchmal Eckes Stieg. Eckes Stieg war nicht so dolle, aber Kaya Wai hat eigentlich ganz gut aufgelegt.
0: Und das Jump hast du erwähnt, das war auch, die kenne ich, so eine Disco, wo, glaube ich, einmal im Monat, war da irgendwie Themendisco, was konnte man da hören?
2: Das war sogar einmal die Woche.
0: Aha.
2: Halt auch halt Darkwave, auch Elektro. Und dann war es eigentlich bunt gemischt, würde ich sagen.
0: Mhm. Kannst du sagen, was dir daran gefällt eigentlich, warum dich speziell diese Musik anspricht?
2: Weil sie nicht in den Charts ist, sondern eher andere Wege schreitet und weil sie größtenteils sehr tanzbar ist.
0: Ah, okay. Das, ja, das kann ich nachvollziehen. Wobei ich habe, wenn ich jetzt sage, besonders dieser Musikstil, das ist ja schon auch sehr breit gefächert bei dir. Also das, was wir jetzt gerade gehört haben, war ja Mantello and the Fixer verzerrter Gesang, aber Musik war eher, ja, so ein bisschen, soll man sagen, so
2: Hintergrundmusik,
0: jetzt nicht so hart oder so.
2: Ja.
0: Und ich kann mich noch daran erinnern, bei unserer allerersten Sendung, die wir mal zusammen gemacht haben, das war wahrscheinlich dann 5 Jahre so Electronic Waves,
2: ja.
0: Da hast du was ganz anderes mitgebracht tatsächlich. Da hast du was von Editors mitgebracht.
2: Ah, das war die Phase.
0: Das, also fandest du die speziell da gerade gut oder ist das eine Band oder ein Stil, der auch bei dir immer wieder mal vorkommt?
2: Eigentlich beides, würde ich sagen.
0: Mhm. Weil du jetzt gerade gesagt hast, die Phase, also was fandst du die persönlich gerade gut in dem Moment?
2: Genau.
0: Ich glaube, ein bisschen hat damals auch reingespielt, dass wir nicht genau wussten, nehmen wir jetzt so was Krasseres mit rein oder nehmen wir mal was Nettes, Freundliches.
2: Ja.
0: Aber die Editors sind ja auch, also das
2: allgemein.
0: Ist ja auch, genau, das sind sehr bekannt, aber haben gleichzeitig auch diesen Post-Punk.
2: Ja.
0: Ist Post-Punk auch was bei dir so mit
2: auch
0: drin ist?
2: Ja, auch.
0: Wenn du mal so zurückdenkst, so an deine musikalische, wie nennt man, also so deine Geschmacksentwicklung, womit bist du musikalisch eingestiegen? Was war das Erste, was du so gehört hast, irgendwo gesagt hast?
2: Front to und Frontline Assembly, würde ich sagen.
0: Mhm. Also das, und hast du davor auch was? Also ich dachte jetzt auch an so, wenn ich jetzt mal, ich habe so als Kind irgendwie so Radio gehört, da fand ich so Keyboards immer schon ganz gut,
2: ja.
0: Van Halen, Jump oder sowas.
2: Ja.
0: Aber da war nicht so, das war im Radio, da waren diese anderen Sachen im Radio nicht so präsent.
2: Ja.
0: Hast du da vor dieser Industrial
2: Electro... Dippet Schmort,
0: ja. Okay.
2: Ja.
0: Das ist ja auch naheliegend, ne?
2: Genau.
0: Das ist schon so Elektronik-Vorläufer.
2: Ja.
0: Woher holst du denn jetzt so deine Anregung, wenn du was Neues hörst?
2: Meist über Bekannte oder übers Internet?
0: Und gibt es da hier in der Region auch so eine Szene, die so die Musik abdeckt?
2: Oder? Ja.
0: Ja.
2: Wir haben auch einen eigenen IBM-Stammtisch.
0: Ah.
2: Alle 2 Monate machen wir das.
0: Wo ist der?
2: Wir treffen uns immer, wie heißt das? Senio. Das ist mein Papendieck in der Nähe.
0: Mhm. Und das ist, wann ist der da?
2: Machen wir immer Sonnabends.
0: Also alle
2: 19 Uhr.
0: Alle 2 Wochen Sonnabends?
2: Nee, alle 2 Monate.
0: Alle 2 Monate. Ja. Und hast du da so persönliche Highlights, musikalische Art, jetzt abgesehen davon, von dem, was wir gerade gehört haben, Mentallo and the Fixer, aber gibt es da auch so Bands oder so Stücke, wo du sagst, so das ist ganz oben, das ist das Größte?
2: Ich würde sagen, Frontline Assembly und auch Front 242. Die neue CD ist halt wirklich super. Stefan mir schon was vorgespielt von und ich fand es klasse. Sind halt neu aufgenommen und im Live-Musik-Modus und das ist wirklich super.
0: Also sie haben quasi alte Sachen nochmal neu eingespielt.
2: Genau.
0: Oder? Wie ist denn das so im Umkreis jetzt von dem Stammtisch mal abgesehen? Gibt es da noch andere Sachen, wo man hingehen kann? Also die speziell so IBM und sowas abdecken?
2: Exil?
0: Ja. Was gibt's da?
2: Wie gesagt, Klangwelt hatte ich auch schon mal berichtet. Da läuft eigentlich zumindest am Anfang recht viel elektronische Musik. Und er spielt aber auch für den gemeinen Geschmack noch Sachen. Also die Mischung ist echt gut.
0: Und wie ist das so mit Konzerten und Auftritten? Muss man weit fahren oder gibt es da...
2: Also früher halt in Kassel. Das ist aber auch irgendwie weggefallen, weil der DJ das nicht mehr organisiert. Vorher gab es immer rein EBM-Musik mit Live-Bands. Das hat er, glaube ich, zweimal im Jahr hat das gemacht, ja. Aber wie gesagt, er konnte zwar die Kosten ja nicht mehr tragen und vom Publikum her war auch nicht mehr die Nachfrage.
0: Und deine Sendung läuft ja jeden zweiten Freitag im Monat um 19 Uhr. Eine Wiederholung hast du auch?
2: Ja, jeden vierten Sonntag ab 19 Uhr.
0: Setzt du dich dann einfach hin und fängst an, was zu spielen oder hast du vorher schon im Kopf?
2: Ich habe es meist im Kopf. Machen wir halt grob so Aufzeichnungen.
0: Und hast du so auch bestimmte Themen, die du machst?
2: Ja, auch, ja.
0: Was ist noch geplant dieses Jahr?
2: Ich mache erstmal Sommerpause. Und dann ab Januar, Februar werde ich mit einer Minimalsendung starten.
0: Minimal? Was ist minimal?
2: Auch Elektro, aber eher ruhiger Elektro. Minimal Cold Wave heißt es auch.
0: Also minimal im Sinne von, da ist jetzt, würde man sagen, da passiert nicht so viel. Also es ist eher wenige, nicht so verspielt, weniger Töne und so. Okay. Ja. Sind das auch Sachen, die dann eher, wenn sie ruhig sind, also gibt es da auch so harte Ausbrüche? Oder wie ist das da?
2: Harte Ausbrüche eher nicht.
0: Mario, vielen Dank für deinen Besuch hier im Bürgerfunk Porträt.
2: Jawohl, danke.
0: 16 Jahre Electronic Waves. Begehen wir deine Sendung, die hier einmal im Monat läuft, nämlich jeden zweiten Freitag im Monat und jeden vierten Samstag um 19 Uhr als Wiederholung. Am Mikrofon war Andreas Goos und zu Gast war Mario Ludewig. Ich würde dich bitten, Mario, du hast hier diesen schönen Stapel CDs, den ich auch schon eifrig durchgeguckt habe, einfach nochmal was aufzulegen. Was gibt's denn jetzt?
2: Turn to Stone.
0: Vielen Dank fürs Zuhören und einen schönen Abend.

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